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0: Bio Holger Dilk, schönen guten Morgen. Verbraucherschützer raten, Gaskundenverträge zu checken und Preise zu vergleichen. Hintergrund sind die aktuell geringen Füllstände der Gasspeicher von etwa 50%. Immer Kasten.
1: Ja, vor allem für Haushalte in der Grundversorgung könnte sich ein Blick in die Verträge lohnen. Das sagte Ramona Popp vom Bundesverband der Verbraucherzentralen in der Rheinischen Post. Wegen der hohen Weltmarktpreise wird derzeit nur wenig Gas eingespeichert. Das Bundeswirtschaftsministerium beobachtet die Entwicklung, will aber bisher nicht eingreifen. Die Verbraucherschützer warnen, wenn die Speicher nicht voller werden, dann könnte das die Preise im Winter zusätzlich unter Druck setzen.
0: Die Bundesregierung berät kommende Woche über besseren Schutz vor Hitze- und Klimafolgen. Anlass ist ein Aktionsplan der SPD-geführten Ministerien. Lisa Schwarzkopf.
2: Das Thema steht bei der Kabinettsklausur auf Schloss Neuhardenberg in Brandenburg auf der Tagesordnung. Mehrere Ministerien wollen dort ihre Vorschläge vorstellen. Ob es auch Beschlüsse gibt, ist noch offen. Die SPD will Klimaanpassung und Naturschutz im Grundgesetz verankern. So könnte der Bund Länder und Kommunen leichter unterstützen. In der Union gibt es dazu aber noch Vorbehalte.
0: Ein angeschlagener Immobilienfonds bringt offenbar auch Kirchen und Pensionskassen in Bedrängnis. Sie sollen dort investiert haben, berichtet die Süddeutsche Zeitung. Demnach droht rund 50 Direktinvestoren ein Totalverlust. Zuvor hatten dort auch Krankenkassen und Ärztevereinigungen investiert und Geld verloren. Bei schweren Unwettern in Teilen Deutschlands ist mindestens ein Mensch ums Leben gekommen. In Rheinland-Pfalz ist eine Frau von einem Baum erschlagen worden. Ein möglicher Tornado hat in Fürstenwalde in Brandenburg Dächer abgedeckt und Bäume umgeworfen. Auch in Thüringen und Bayern gab es zahlreiche Unwettereinsätze. Prinz Harry und Meghan kehren offenbar nach Großbritannien zurück. Bis Ende des Monats will die Familie Kalifornien verlassen und sich außerhalb Londons niederlassen, berichten britische Medien. König Charles soll von den Plänen erst vergangenen Sonntag erfahren haben. Offizielle Aufgaben übernehmen Harry und Meghan weiterhin nicht. Fußball-Bundesligist SC Freiburg will nach dem Finaleinzug in der Europa League auch diese Saison wieder international mitmischen. Darum geht es heute im Quali-Hinspiel für die Conference League. Die Freiburger sind am Abend zu Gast beim FC Motherwell in Schottland und klarer Favorit.
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4: Mit KI-Support. Wolkig ist es heute Morgen und an den Alpen kann schon mal nass werden mit einzelnen Schauern und Gewittern. Später werden die Schauer und Gewitter in vielen Ecken häufiger, vor allem in der Nordhälfte, während es anderswo öfter trocken bleibt. Die Höchstwerte liegen bei 20 bis 28 Grad. Morgen im Süden teils länger Regen mit Gewittern, sonst meist Sonne und Wolken, maximal 27 Grad.

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1: Liebe Hörer, ohne jede Frage ist die Angst eine der beherrschenden Großmächte unserer Zeit. Sie schwingt ihr Zepter über Junge und Alte, Reiche und Arme, über Gesunde und Kranke. Die Menschen haben nicht nur Angst vor dem Sterben, sondern auch vor dem Leben. Wir leben unter ständigen Bedrohungen. Das Leben mit dem Risiko ist das Schicksal des modernen Menschen. Man fühlt sich bedroht durch die menschliche Hektik am Arbeitsplatz und im Straßenverkehr, durch immer neue Krankheiten, durch die fortwährende psychische Überforderung, durch Leistungsdruck und Konsumzwang. Nicht zuletzt bedroht durch die immer weiter um sich greifende Säkularisierung, welche die in Generationen gewachsenen und bewährten Ordnungen und Normen einzureißen und wegzuschwemmen droht und so einen Prozess der inneren Aushöhlung und Entwurzelung einleitet, der ohne Beispiel ist. Der moderne Mensch lebt wie auf einer Geröllhalde, die in ständiger Bewegung ist, unaufhaltsam abwärts. Und wir werden mitgerissen. Keiner kann sich dagegen stemmen, so lange nicht, bis er einen festen Grund gewinnt. Festen Boden unter den Füßen, das brauchen wir heute nötiger denn je. Einen Ort, der uns Halt gibt, mitten in den ungeheuren Umwälzungen, deren Zeugen wir sind. Gibt es nichts Gewisses mehr, so fragen die Menschen, aus einem Herzen voller Angst. Dieser Grund ist da. Er liegt nicht in uns selbst, denn in uns ist nichts Festes und Gewisses. Aber Menschen, die von Jesus Christus neu programmiert worden sind, in deren Leben Gottes Geist die Herrschaft übernommen hat, wissen um einen festen Grund. Der Grund, da ich mich gründe, ist Christus und sein Blut. Das ist das Fundament. Das allein kann uns tragen. Es gibt Gewissheit des Glaubens in einer Zeit lähmender Ungewissheit. Jesus Christus gibt uns die Heilsgewissheit, Gewissheit der Vergebung und Vollendung. Davon schreibt der Apostel Paulus in Römer 8, 31 bis 39. Bitte lesen wir einmal diesen Abschnitt. Damit haben wir den Gipfel des Römerbriefes bestiegen. Paulus schreibt dort, ich bin gewiss, dass nichts uns scheiden kann von der Liebe Gottes, die in Christus Jesus ist, unserem Herrn. Liebe Hörer, mit diesem kurzen Satz kann man leben. Damit kann man auch der Stunde entgegengehen, die Gott als unsere letzte bestimmt hat. Gott ist für uns. Das ist die Rechtfertigungslehre des Paulus. Mehr noch, es ist das ganze Evangelium. Kann man noch einladender es sagen? Woran erkennen wir aber, dass Gott für uns ist? Daran, dass er seinen eigenen Sohn nicht hat verschont, sondern hat ihn für uns alle dahingegeben. Gott sagt uns, dass er uns liebt, dass er für uns ist. Das ist Evangelium. Das ist zugleich der einzige Grund unserer Gewissheit. Seitdem Gott die Menschen dahin gehen lassen musste nach dem Willen ihres verblendeten Herzens, sann er auf Abhilfe. Seither bewegte er nur den einen Gedanken, wie er die Menschen, seine Geschöpfe und Kinder wieder zurückholen könnte. Er hat das Äußerste gewagt. Seinen einzigen Sohn hat er sich von seinem Herzen gerissen und in unsere Welt gesandt. Um unserer Sünde willen und für uns alle hat er ihn dahingegeben. Wie sollte er uns mit ihm nicht alles schenken? So viel sind wir ihm wert. Und da bezweifeln wir noch, dass Gott für uns ist. Nun singt Paulus das Lied von der Gewissheit. Es ist ein Zeugnis von überwundener Anfechtung. Es wird nicht im Himmel, sondern hier auf der Erde gesungen. Ist Gott für uns? Wer mag wider uns sein? Welche auch seines eigenen Sohnes nicht hat verschont, sondern hat ihn für uns alle dahingegeben? Wie sollte er uns mit ihm nicht alles schenken? Das ist die Theologie des Kreuzes von Paulus. Wer das Lied von der Heilsgewissheit mitsingen will, kommt am Kreuz Jesu nicht vorbei. Am Kreuz ist der Brückenschlag geschehen über den Abgrund der Sünde. Am Kreuz kann jeder heil werden. Am Kreuz Jesu hat Gott uns alles geschenkt. Vergebung, Leben, Seligkeit, alle Türen zu Gott, dem Vater, stehen uns nun offen. Der Grund unserer Heilsgewissheit liegt also nicht in uns selber, nicht in religiösen Erlebnissen, Erfahrungen, nicht in seelischen Erregungszuständen und Gefühlsbewegungen, nicht in der Tradition der Väter. Paulus zeigt nur auf das Kreuz. Dort ist der Grund, nirgends sonst. Wer will die Auserwählten Gottes beschuldigen? Gott ist hier, der da gerecht macht. Wer will verdammen? Christus ist hier, der gestorben ist, ja vielmehr, der auch auferweckt ist. Welcher ist zu Rechten Gottes und vertritt uns? Alle, die unter Gottes Gericht standen und seine Strafe verdient hatten, sind nun losgelöst und freigekauft, seit Jesus am Kreuz die Strafe auf sich genommen hat. Für uns ist das Kreuz Jesu Christi eine Freistatt für alle, die Zuflucht suchen. Wer dieses Erlösungswerk für sich in Anspruch nimmt, erfährt die Vergebung seiner Schuld und Gottes Ferne. Er hat jetzt einen Rechtsbeistand gegen den Ankläger, der vor Gott gegen uns angehen will. Wer will uns noch verdammen? Christi Blut und Gerechtigkeit, das ist mein Schmuck und Ehrenkleid. Damit will ich vor Gott bestehen, wenn ich zum Himmel werd eingehen. Wer will uns scheiden von der Liebe Christi? Trübsal oder Angst oder Verfolgung oder Hunger oder Blöße oder Gefahr oder Schwert? Aber in dem allem überwinden wir weit durch den, der uns geliebt hat. Das Heil, das wir in Jesus Christus haben, ist kein ungefährdeter Besitz für uns. Die Mächte unserer Welt, die Leiden dieser Zeit, fechten es fortwährend an. Alle nur denkbaren Möglichkeiten der Gefährdung werden hier genannt. Aber mitten in den Bedrohungen sind wir gehalten und bewahrt von den Händen unseres Herrn. Wer sich von seinen starken Händen umschließen lässt, der bekommt auch Anteil am endgültigen Triumph des Ostersieges. Wir überwinden weit. Das ist nicht unser Verdienst. Es ist nur der Anteil an dem Sieg Jesu Christi. Das ist sein umfassender Triumph. Lieber Hörer, Paulus beschließt dieses Triumphlied der Gerechtfertigten in den Versen 38 bis 39. Denn ich bin gewiss, dass weder Tod noch Leben, weder Engel noch Mächte noch Gewalten, weder Gegenwärtiges noch Zukünftiges, weder Hohes noch Tiefes, noch keine andere Kreatur kann uns scheiden von der Liebe Gottes, die in Christus Jesus ist, unserem Herrn. Ich bin gewiss. Nicht darum, weil ich in mir die Möglichkeit hätte, unentwegt an meinem Herrn festzuhalten, sondern nur, weil er alle, die er einmal zu sich gezogen hat, festhält und nicht mehr loslässt. Auch wenn auf meiner Seite viel Versagen und Verzagen ist, so sind bei ihm lauter Zusagen. Nur weil er uns treu bleibt, können wir sagen, ich bin gewiss. Wenn er uns mit seinen starken Händen hält, dann gilt uns in den vielfältigen Bedrohungen, mitten in der Angst dieser Welt, die Zusagen Jesu Christi, des guten Hirten, niemand wird sie mir aus meiner Hand reißen. Johannes 10, 28. Ich kann zwar schwach werden und umfallen, aber nur in seiner Hand. Menschen, die Jesus Christus neu programmiert hat, die Vergebung ihrer Schuld erfahren haben und erfüllt sind mit dem Heiligen Geist, haben die Hände frei für ein Leben der Liebe zum Dienst in Jesu Namen. Ihre Gegenwart ist sinnerfüllt durch das Wort von der Gewissheit. Ich bin gewiss, ganz gewiss. Seine Hand entreißt mich nichts, sollte ich ihn mit Kleinmut schmähen. Mein Erbarmer selbst verspricht's, sollte ich ihm sein Wort verdrehen. Nein, er lässt mich ewig nicht, das ist meine Zuversicht.

Liebe Zuhörer, wir leben in einer multikulturellen Gesellschaft. 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Eins ist dabei aber sicher, liebe Zuhörer, diese Antworten können nicht von uns kommen, weil wir alle irgendwie geprägt sind. Die Antworten auf die zentralen Fragen unserer Existenz und die Frage nach Gott kann nur jemand beantworten, der außerhalb von uns steht und der von sich sagen kann: Ich bin die Wahrheit, nämlich Gott selbst. 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
1: Im Studio Holger Dilk, schönen guten Morgen. Verbraucherschützer raten, Gaskundenverträge zu checken und Preise zu vergleichen. Hintergrund sind die aktuell geringen Füllstände der Gasspeicher von etwa 50%. Immer Kasten.
2: Ja, vor allem für Haushalte in der Grundversorgung könnte sich ein Blick in die Verträge lohnen. Das sagte Ramona Popp vom Bundesverband der Verbraucherzentralen in der Rheinischen Post. Wegen der hohen Weltmarktpreise wird derzeit nur wenig Gas eingespeichert. Das Bundeswirtschaftsministerium beobachtet die Entwicklung, will aber bisher nicht eingreifen. Die Verbraucherschützer warnen, wenn die Speicher nicht voller werden, dann könnte das die Preise im Winter zusätzlich unter Druck setzen.
1: Die Bundesregierung berät kommende Woche über besseren Schutz vor Hitze- und Klimafolgen. Anlass ist ein Aktionsplan der SPD-geführten Ministerien. Lisa Schwarzkopf.
3: Das Thema steht bei der Kabinettsklausur auf Schloss Neuhardenberg in Brandenburg auf der Tagesordnung. Mehrere Ministerien wollen dort ihre Vorschläge vorstellen. Ob es auch Beschlüsse gibt, ist noch offen. Die SPD will Klimaanpassung und Naturschutz im Grundgesetz verankern. So könnte der Bund Länder und Kommunen leichter unterstützen. In der Union gibt es dazu aber noch Vorbehalte.
1: Ein angeschlagener Immobilienfonds bringt offenbar auch Kirchen und Pensionskassen in Bedrängnis. Sie sollen dort investiert haben, berichtet die Süddeutsche Zeitung. Demnach droht rund 50 Direktinvestoren ein Totalverlust. Zuvor hatten dort auch Krankenkassen und Ärztevereinigungen investiert und Geld verloren. Bei schweren Unwettern in Teilen Deutschlands ist mindestens ein Mensch ums Leben gekommen. In Rheinland-Pfalz ist eine Frau von einem Baum erschlagen worden. Ein möglicher Tornado hat in Fürstenwalde in Brandenburg Dächer abgedeckt und Bäume umgeworfen. Auch in Thüringen und Bayern gab es zahlreiche Unwettereinsätze. Prinz Harry und Meghan kehren offenbar nach Großbritannien zurück. Bis Ende des Monats will die Familie Kalifornien verlassen und sich außerhalb Londons niederlassen, berichten britische Medien. König Charles soll von den Plänen erst vergangenen Sonntag erfahren haben. Offizielle Aufgaben übernehmen Harry und Meghan weiterhin nicht. Fußball-Bundesligist SC Freiburg will nach dem Finaleinzug in der Europa League auch diese Saison wieder international mitmischen. Darum geht es heute im Quali-Hinspiel für die Conference League. Die Freiburger sind am Abend zu Gast beim FC Motherwell in Schottland und klarer Favorit.
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4: Mit KI-Support. Wolkig ist es heute Morgen und an den Alpen kann schon mal nass werden mit einzelnen Schauern und Gewittern. Später werden die Schauer und Gewitter in vielen Ecken häufiger, vor allem in der Nordhälfte, während es anderswo öfter trocken bleibt. Die Höchstwerte liegen bei 20 bis 28 Grad. Morgen im Süden teils länger Regen mit Gewittern, sonst meist Sonne und Wolken, maximal 27 Grad.

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1: Lieber Hörer, was würden Sie tun, wenn Sie wüssten, dass Sie nur noch 24 Stunden zu leben hätten? So lautete etwa eine Umfrage, mit der sich vor mehreren Jahren eine bekannte amerikanische Zeitschrift an ihre Leser wandte. Die Antworten hierauf bewegten sich, wie zu erwarten war, in einem weiten Spielraum. Von leichtfertigen Verlangen nach allen sich noch bietenden Lebensgenüssen bis zu schwermütiger Bereitschaft zur Selbstaufgabe kamen die verschiedensten Stimmungen und Meinungsäußerungen zum Ausdruck. Was tat Jesus Christus, als er den Tod klar vor Augen sah und ihn nur noch eine kurze Zeitspanne von Gefangennahme, Folterung und Kreuzestod trennte? Er betete. Aus dieser letzten Nacht ist uns das einzige größere Gebet überliefert, das der Herr nicht, wie sonst, in völliger Einsamkeit an seinen himmlischen Vater gerichtet hat, sondern in Gegenwart des Jüngerkreises. Dieses Abschiedsgebet unseres Herrn Jesus Christus wollen wir jetzt in der Leidenszeit unseres Herrn zu uns sprechen lassen. Zwei Anliegen umfasst hierbei die Fürbitte des Sohnes Gottes. Erstens sein Heilandswerk, zweitens seine Gemeinde. Jesus Christus steht an der Schwelle zur Ewigkeit. Hinter ihm liegt seine Erdenwirksamkeit mit den gewaltigen Predigten und den helfenden Wundertaten. Vor ihm der Karfreitag mit Kreuz und Opfertod als Krönung seines Rettungswerkes. Die Zeit unermüdlichen Schaffens ist zu Ende. Der Auftrag, den Gott ihm in dieser Welt gab, geht seiner Vollendung entgegen. Nun ist die Stunde gekommen, wo Jesus nicht mehr wirken kann. Die dunkle Stunde von Gethsemane, in der finstere Mächte mit Gottes Zulassung nach ihm greifen. Jetzt kann nur noch der Vater handeln. Darum bittet ihn Jesus, verkläre deinen Sohn. Dieses ergreifende Gebet Jesu können wir in Johannes 17 nachlesen. Ich empfehle jedem Hörer, dies zu tun. Zweitens, in dieser Stunde legt der Heiland rückschauend im Gebet Rechenschaft ab vor seinem himmlischen Vater. Gott hat ihm Macht gegeben über Menschen, über Krankheit, Tod und Naturgewalten. Der Versucher hat nichts unterlassen, ihn zum Missbrauch dieser Macht für selbstsüchtige, eigennützige, ungute Zwecke zu verleiten. Jesus aber brachte die ihm verliehenen Kräfte, allen Verlockungen zum Trotz, nur für ein großes Ziel zum Einsatz, zur Rettung der Menschen. Dafür ist er nun sogar bereit, den Opfertod auf sich zu nehmen. Drittens, wer war Jesus und was hat er gewollt? War er ein weltfremder Sektierer oder ein weiser Denker oder einer der ganz Großen in dieser Welt? War er Mensch oder war er Gott? In dem Abschiedsgebet wird uns die Antwort aus dem Munde Jesu selbst gegeben. Er, der sich Gottes Sohn nannte und vor aller Welt beim Vater in der Ewigkeit war, ist in Gottes Auftrag Mensch geworden und kannte während seines Erdendaseins nur eine einzige Aufgabe, uns zur Erkenntnis des allein wahren Gottes und des von ihm gesandten Christus zu bringen. Gottes Wort zu verkündigen, seinen Willen zu erfüllen und denen, die ihm im Glaubensgehorsam nachfolgen, das ewige Leben zu schenken. Viertens, jetzt, da dies große Werk beendet ist, bittet Jesus den Vater im Himmel um seine Bestätigung. An vielen Höhepunkten seines Lebens, so bei der Geburt, nach der Versuchung, bei der Taufe im Jordan, auf dem Berg der Verklärung, wird uns von wunderbaren Geschehnissen berichtet, durch die Gott eingriff und Ja sagte zu Jesu Weg und Werk. Nun, im Angesicht des Todes und an der Schwelle der Ewigkeit bittet Jesus den Vater, verkläre mich, das heißt, bekenne dich zu meinem Heilandswerk, umgib mich in dieser furchtbaren Nacht mit dem Glanz deiner göttlichen Majestät und Herrlichkeit. Die Bestätigung Gottes, um die Jesus in dieser Stunde betet, verleiht ihm selbst die letzte Gewissheit und lässt sein Werk in den Augen aller Gläubigen in voller Klarheit erscheinen. Lieber Hörer, die erste sichtbare Frucht von Jesu Heilandswirken ist seine Jüngergemeinde. Sie besteht aus Menschen, die Gott ihm in dieser Welt gegeben hat und die er nach seiner Rückkehr in die Ewigkeit hier zurücklassen wird. So vertraut er sie in seiner Fürbitte dem himmlischen Vater an. Von den Bibelauslegern wird das ganze Kapitel des Johannesevangeliums, dem unser Schriftabschnitt entnommen ist, das hohe priesterliche Gebet genannt. Wenn nämlich im Volke Israel der oberste Geistliche nach der Ordnung seines Kultes ein Opfer zu vollziehen hatte, sprach er vorher ein Gebet, mit dem er fürbittend vor Gott für die Gemeinde eintrat. Genauso wendet sich hier Jesus in dem Augenblick, da er im Begriff steht, sich selbst zum Opfer darzubringen, mit diesem Gebet für die Seinen an den allmächtigen Vater. Christi Werk und Sendung gilt der ganzen Welt, aber der Weg in die Weite führt über das kleine Häuflein der Jünger. Sie bilden den Grundstock seiner Gemeinde, die er in der Bergpredigt mit dem Salz der Erde und dem Licht der Welt vergleicht. Diesen Menschen hat er sich und die Herrlichkeit des Reiches Gottes offenbart, hat mit ihnen innige Gemeinschaft gepflegt und sie an allem teilnehmen lassen, was Gott ihm selbst gegeben hat. Sie sind es, die seinen Worten Glauben geschenkt und den Auftrag haben, seine Botschaft auf dem ganzen Erdkreis zu verkünden. Bist du, lieber Hörer, bereit, diesen Auftrag zu übernehmen? Dienst ist Dank für Golgatha. Dieser Auftrag ist nicht leicht, denn die gottfeindliche Welt, die Jesus Christus ans Kreuz schlug, wird sich immer wieder auch mit ihrer ganzen Feindseligkeit gegen die wenden, die ihrem Herrn mit Ernst nachfolgen. Er aber lässt sie nicht allein. Das hohe priesterliche Gebet in der Abschiedsstunde seines Erdenlebens begleitet sie durch alle Zeiten und Lebenslagen bis ans Ende der Welt. Es verleiht uns Kraft und Klarheit, die dem Gottessohn selbst zuteil wurde in der Nacht der Entscheidung. Das haben seither viele tausende gläubiger Christen erfahren bis in unsere Tage. Das dürfen auch wir uns sagen lassen, die wir in diesen Tagen in besonderer Weise an das Leiden des Sohnes Gottes denken. Auch in unserer friedlosen und unruhigen Zeit gilt, durch Jesu Sendung und Rettungswerk ist uns allen ein vollgültiges Heil geschaffen worden. Wir brauchen nur hinzuzutreten und dem Herrn unsere Schuld bekennen und ihm um Vergebung bitten. ihm die Herrschaft und Leitung unseres Lebens übergeben. Dann wird uns der Friede Gottes erfüllen. Der Heilige Geist wird uns dann die Gewissheit übergeben, dass wir seine Kinder sind. Gerettet für Zeit und Ewigkeit. Kein Zweifler ist so weit von ihm entfernt, kein Einsamer oder Kranker so verlassen, kein Trauriger so trostlos, ja, kein Schächer am Kreuz so verloren, dass Jesus Christus ihn nicht eingeschlossen hätte in sein Gebet. Menschen aber, die sich von ihm rufen lassen, denen wird schon heute die spürbare Gemeinschaft mit Gott geschenkt und damit das wahre Leben. Was würdest du jetzt tun, wenn du nur noch kurze Zeit zu leben hättest, lieber Hörer? Vertraue dem dein Leben an, der für dich den Weg an das Kreuz gegangen ist, der in seinem letzten Gebet im Angesicht des Todes für uns alle gebetet hat, damit wir erlöst würden und ewiges Leben bekommen können.

0: Liebe Zuhörer, wir leben in einer multikulturellen Gesellschaft. 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Ich wünsche Ihnen von Herzen den Frieden Gottes und seine Bewahrung in allen Situationen Ihres Lebens.
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2: Im Studio Holger Dilk, schönen guten Morgen. Über Teile Deutschlands sind in den vergangenen Stunden heftige Unwetter gezogen. Betroffen war vor allem die Mitte. Philipp Rösler.
3: Besonders heftig hat ein Sturm westlich von Koblenz gewütet. Eine 58-Jährige wurde dort von einem Baum erschlagen. Eine zweite Frau ist schwer verletzt. In Fürstenwalde bei Berlin hat sogar ein Tornado gewütet und Dächer abgedeckt sowie Bäume umgeworfen. Auch in Hessen, im Süden von Thüringen und in Unterfranken gab es viele Einsätze wegen vollgelaufener Keller, Sturmschäden und Stromausfällen.
2: Verbraucherschützer raten, Gaskundenverträge zu checken und Preise zu vergleichen. Hintergrund sind die aktuell geringen Füllstände der Gasspeicher von etwa 50%. Imme Kasten.
4: Ja, vor allem für Haushalte in der Grundversorgung könnte sich ein Blick in die Verträge lohnen. Das sagte Ramona Popp vom Bundesverband der Verbraucherzentralen in der Rheinischen Post. Wegen der hohen Weltmarktpreise wird derzeit nur wenig Gas eingeschickt. Wirtschaftsministerium

0: haben berichtet die Süddeutsche Zeitung. Demnach droht rund 50 Direktinvestoren ein Totalverlust. Zuvor hatten dort auch Krankenkassen und Ärztevereinigungen investiert und Geld verloren. Prinz Harry und Meghan kehren offenbar nach Großbritannien zurück. Bis Ende des Monats will die Familie Kalifornien verlassen und sich außerhalb Londons niederlassen, berichten britische Medien. König Charles soll von den Plänen erst vergangenen Sonntag erfahren haben. Offizielle Aufgaben übernehmen Harry und Meghan weiterhin nicht. Fußball-Bundesligist SC Freiburg will nach dem Finaleinzug in der Europa League auch diese Saison wieder international mitmischen. Darum geht es heute im Quali-Hinspiel für die Conference League. Die Freiburger sind am Abend zu Gast beim FC Motherwell in Schottland und klarer Favorit.
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2: Mit KI-Support. Sonnig bis wolkig ist es heute Morgen. Nur im Südosten kann es vereinzelt mal krachen mit einem Gewitter. Erst bleibt es meist trocken, später kommen dann mehr Schauer und einzelne Gewitter dazu. Am Nachmittag und Abend im Süden teils kräftig. Die Höchstwerte liegen bei 20 bis 28 Grad. Morgen im Süden öfter Regen und Gewitter, sonst Sonne und Wolken, maximal bis 27 Grad.

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1: Es gibt immer wieder Gelegenheiten in unserem Leben, um Rückblick zu halten. So zum Beispiel auch am Ende eines Jahres. Und uns daran erinnern, was in den letzten 365 Tagen alles geschehen ist. Bestimmt gab es manches an Sorgen und Schwierigkeiten. Dinge, die ganz schön an der Seele genagt haben. Jeder von uns könnte da einiges erzählen. Auf der anderen Seite haben wir aber auch manches erlebt, für das wir von Herzen dankbar sein dürfen. Deshalb soll es heute um das Thema Dankbarkeit gehen. Dankbarkeit im Rückblick auf das letzte Jahr, im Rückblick vielleicht auf einen ganzen Lebensabschnitt. Und ganz egal, was wir alles erlebt haben, diese Radiosendung soll Ihnen eine Hilfe sein, in Ihrem Inneren eine frohmachende Dankbarkeit wachzurufen. Dankbarkeit ist eines der Hauptthemen in der Bibel. Ein ganz wichtiger Punkt in unserer Beziehung zu Gott und unseren Mitmenschen. Dort, wo die Dankbarkeit verloren geht, wird es dunkel und kalt. Das Gegenteil von Dankbarkeit, die Undankbarkeit, ist immer der erste Schritt weg von Gott, weil wir ganz und gar vergessen, was wir durch unseren Herrn und Gott geschenkt bekommen haben. Nehmen Sie sich doch gerade in diesen Tagen einmal Zeit, um in der Bibel im 5. Buch Mose das Kapitel 8 zu lesen. Und darüber nachzudenken. In diesem hilfreichen Bibelabschnitt finden sich mindestens 4 Gründe für Dankbarkeit. Ich lese zunächst einmal die Verse 2a und 15 und 16. Da spricht Mose zum Volk Israel kurz vor dem Einzug in das gelobte Land. Und gedenke des ganzen Weges, den dich der Herr dein Gott geleitet hat, diese 40 Jahre in der Wüste. Und ließ dir Wasser aus dem harten Felsen hervorgehen und speiste dich mit Manna in der Wüste, von dem deine Väter nichts gewusst haben. Auch wenn sie in der Vergangenheit manchmal durch eine trockene Wüste hindurch mussten, so waren sie doch niemals allein. Der Herr Jesus sagt, und siehe, ich bin bei euch alle Tage. Daran dürfen wir uns immer wieder erinnern. Niemals sind wir allein gelassen. Haben wir nicht gerade in Zeiten der Not und des Mangels immer wieder sein treues Hindurchhelfen und Versorgen erfahren? Der Herr Jesus hat einmal seine Jünger gefragt, habt ihr je Mangel gehabt? Und an einer anderen Stelle in der Bergpredigt, Matthäus Kapitel 6, Vers 26, sagt uns der Herr, seht die Vögel unter dem Himmel an. Sie säen nicht, sie ernten nicht, sie sammeln nicht in den Scheunen und euer himmlischer Vater ernährt

Doch seid ihr denn nicht viel mehr als sie? Wenn der Vater im Himmel sich sogar um die kleinen ängstlichen Spatzen kümmert, damit sie etwas zu picken haben, wie viel mehr wird er dann für die sorgen, die er so unendlich lieb hat, dass er sogar am Kreuz sein Leben für sie gelassen hat? O doch, wir haben Grund zur Dankbarkeit über Gottes treue Fürsorge bis auf den heutigen Tag. Auch wenn im Moment vielleicht Arbeitslosigkeit, Krankheit oder Sorgen in der Familie beunruhigen wollen, so haben wir doch die Gewissheit, er wird uns durchbringen. Vergessen Sie aber bitte das Danken nicht. Auch nicht für das tägliche Brot, für die guten Speisen, für alles das, was wir oft so selbstverständlich aus Gottes Hand nehmen. Der zweite Grund zum Danken sind die guten Gebote Gottes und darüber hinaus die ganze Bibel, die er uns geschenkt hat. Kennen wir noch seine 10 Gebote, die wichtige Leitplanken in unserer Beziehung zu Gott und den Mitmenschen sind? Manchmal meinen wir, die Gebote Gottes würden uns einschränken und wir müssten darüber stöhnen. Ich darf das nicht und ich darf das nicht. Dieses und jenes ist Sünde. Ach, Gott nimmt mir den ganzen Spaß. Denken wir so? Nein, die Gebote sind keine Einschränkungen, sondern bewahren uns vor Schaden, wenn wir uns daran halten. In den Versen 1 bis 11 des 5. Buches Mose, Kapitel 8, gebietet uns Gott, sie zu halten. Alle Gebote, die ich dir heute gebiete, sollt ihr halten, dass ihr danach tut, damit ihr lebt und zahlreich werdet und hineinkommt und das Land einnehmt, das der Herr euren Vätern zugeschworen hat. So hüte dich nun davor, den Herrn, deinen Gott, zu vergessen, so dass du seine Gebote und seine Gesetze und Rechte, die ich dir heute gebiete, nicht hältst. Leben wir nicht gerade heute in einer Zeit, in der Gottes Gebote bewusst ignoriert werden, bis hinein in die Gesetzgebung unseres Staates? Gottes gute Ordnungen für Ehe und Familie werden ignoriert und demontiert. Es wird gelogen und betrogen, ohne schlechtes Gewissen. Man darf sich nur nicht erwischen lassen. Gewalt, Ausländerhass, Diebstahl, all diese Dinge sind eine Folge davon, dass man den Schöpfer und seine guten Gebote aus dem Leben verbannt. Wollen wir doch wieder ganz neu und von Herzen dem Herrn für sein Wort in der Bibel danken, für die gute Wegweisung zu einem friedlichen Miteinander, geprägt von gegenseitigem Respekt, von Liebe, Ehrlichkeit, Hilfsbereitschaft, Zivilcourage. Danke, Herr, für deine guten Gebote, die uns auch im vergangenen Jahr begleitet und uns den Weg gewiesen haben. Danke für die Bewahrung und danke auch dafür, dass du uns immer wieder vergeben hast, wo wir versagt haben. Ein weiterer Grund zur Dankbarkeit ist Gottes gute Erziehung. Ab Vers 2 lese ich: Und gedenke des ganzen Weges, den dich der Herr, dein Gott, geleitet hat, diese 40 Jahre in der Wüste, auf dass er dich demütigte und versuchte, damit kund würde, was in deinem Herzen wäre, ob du seine Gebote halten würdest oder nicht. Er demütigte dich und ließ dich hungern und speiste dich mit Manna, auf dass er dir kundtäte, dass der Mensch nicht lebt vom Brot allein, sondern von allem, was aus dem Mund des Herrn geht. So erkennst du ja in deinem Herzen, dass der Herr dein Gott dich erzogen hat, wie ein Mann seinen Sohn erzieht. Wir sind als Gläubige in der Schule unseres Gottes, und es ist gut so, dass wir seine Erziehung erfahren. Manche sagen, wieso soll ich mich verändern? Gott liebt mich doch so, wie ich bin. Ja, gewiss, Gott liebt uns wirklich so, wie wir sind. Aber das ist nur ein Teil der Wahrheit. Der andere ist der, er lässt uns nicht so, wie wir sind. Und da dürfen wir von Herzen dankbar sein, auch wenn seine Erziehung manchmal bedeutet, dass wir in Prüfungen und Demütigungen hineingeraten. Denn all das dient dazu, um uns ganz neu in seine völlige Abhängigkeit zu führen, damit unser Glaube und unser Vertrauen zu ihm gestärkt werde und wir immer mehr erkennen: Herr Jesus, ich brauche dich. Ohne dich kann ich wirklich nichts tun. Manche Enttäuschungen, manche schweren Wege, die uns überhaupt nicht gefallen, haben gerade das Ziel, aus meinem Kleinglauben einen Glauben zu formen, der unbeirrt an den Herrn Jesus festhält, egal wie die Umstände auch sind. Und der größte und allerwichtigste Grund zur Dankbarkeit ist unsere Erlösung und die ewige Errettung durch den Herrn Jesus. Vers 14 erinnert uns daran: Dann hüte dich, dass dein Herz sich nicht überhebt und du den Herrn, deinen Gott, vergisst,
der dich aus Ägyptenland geführt hat, aus der Knechtschaft. So wie Gott Israel aus der Knechtschaft in Ägypten durch den Mose herausgeführt hat, so befreit Jesus Christus bis auf den heutigen Tag Menschen aus der Knechtschaft der Sünde und des Teufels und rettet sie vor der ewigen Verdammnis, von der Gottes Wort ganz klar spricht. Gläubige nehmen manchmal das ewige Heil für so selbstverständlich. Und wie nötig haben wir es, uns immer wieder an die unendlich große Liebe unseres himmlischen Vaters zu erinnern, der uns seinen Sohn Jesus Christus gegeben hat, um uns aus dieser Knechtschaft zu befreien. Der Herr Jesus musste am Kreuz sterben, weil sein Tod und sein Blut der Preis dafür war, uns frei zu kaufen. Er hat für unsere Sünden gebüßt und die Strafe auf sich genommen, damit uns die ewige Verdammnis erspart bleibt. Lieber Zuhörer, und dafür sollten wir von ganzem Herzen immer und immer wieder unserem Herrn danken. Gläubige tun das dadurch, indem sie in ihrer Gemeinde am Abendmahl teilnehmen, das Brot brechen und aus dem Kelch trinken. Aber auch darüber hinaus sollte dieses Thema der Dankbarkeit in unseren persönlichen Gebeten, in unserer persönlichen Gemeinschaft mit dem Herrn Jesus immer eine große Rolle spielen. Sind Sie bekehrt, lieber Zuhörer? Können auch Sie von Herzen dankbar sein für die Erlösungstat des Herrn Jesus Christus? Haben Sie ihn schon ganz bewusst in Ihr Leben aufgenommen? Die Bibel sagt deutlich in 1. Johannes 5, Vers 12, wer den Sohn hat, der hat das Leben. Und wer den Sohn nicht hat, der hat das Leben nicht. Bitte klären Sie doch diese Frage, denn es ist die wichtigste des Lebens, entweder für immer gerettet und ein geliebtes Kind Gottes oder aber für immer verloren, für immer von Gott getrennt. Von Herzen wünsche ich Ihnen, dass Sie gerade heute neu zur Dankbarkeit unserem Herrn und Gott gegenüber durchdringen und damit auch gleichzeitig Mut und Zuversicht für das vor Ihnen liegende Jahr erfahren. Die Dankbarkeit ist es, die uns neu bewusst macht, was uns von Gott geschenkt wird. Die Herzenshaltung der Dankbarkeit ist der richtige Ackerboden, in den Gott den guten Samen seines Segens mit Freude hineinsäen kann. Von Herzen wünsche ich Ihnen ein gesegnetes neues Jahr an der guten Hand unseres Herrn. Amen.

Liebe Zuhörer, wir leben in einer unsicheren Welt. Es gibt nur eins, was wirklich sicher ist. Jeder von uns wird einmal sterben. Aber was kommt danach? Die meisten Menschen möchten einmal in den Himmel kommen. Was immer sie sich auch darunter vorstellen. Deswegen ist es eine interessante Frage. Wie komme ich denn in den Himmel? Was immer wir uns auch ausdenken oder hoffen, es zählt nur das, was Gott uns durch die Bibel sagt. Schließlich ist der Himmel sein Wohnort. 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
1: Im Studio Holger Dilk, schönen guten Morgen. Über Teile Deutschlands sind in den vergangenen Stunden heftige Unwetter gezogen. Betroffen war vor allem die Mitte. Philipp Rösler.
2: Besonders heftig hat ein Sturm westlich von Koblenz gewütet. Eine 58-Jährige wurde dort von einem Baum erschlagen. Eine zweite Frau ist schwer verletzt. In Fürstenwalde bei Berlin hat sogar ein Tornado gewütet und Dächer abgedeckt sowie Bäume umgeworfen. Auch in Hessen, im Süden von Thüringen und in Unterfranken gab es viele Einsätze wegen vollgelaufener Keller, Sturmschäden und Stromausfällen.
1: Verbraucherschützer raten, Gaskundenverträge zu checken und Preise zu vergleichen. Hintergrund sind die aktuell geringen Füllstände der Gasspeicher von etwa 50%. Immer Kasten.
3: Ja, vor allem für Haushalte in der Grundversorgung könnte sich ein Blick in die Verträge lohnen. Das sagte Ramona Popp vom Bundesverband der Verbraucherzentralen in der Rheinischen Post. Wegen der hohen Weltmarktpreise wird derzeit nur wenig Gas eingespeichert. Das Bundeswirtschaftsministerium beobachtet die Entwicklung, will aber bisher nicht eingreifen. Die Verbraucherschützer warnen, wenn die Speicher nicht voller werden, dann könnte das die Preise im Winter zusätzlich unter Druck setzen.
1: Die Bundesregierung berät kommende Woche über besseren Schutz von Hitze- und Klimafolgen. Anlass ist ein Aktionsplan der SPD-geführten Ministerien. Bei der Kabinettsklausur stellen mehrere Ministerien Vorschläge vor. Die SPD will Klimaanpassung und Naturschutz ins Grundgesetz schreiben. Die Union hat Vorbehalte. Ein angeschlagener Immobilienfonds bringt offenbar auch Kirchen und Pensionskassen in Bedrängnis. Sie sollen dort investiert haben, berichtet die Süddeutsche Zeitung. Demnach droht rund 50 Direktinvestoren ein Totalverlust. Zuvor hatten dort auch Krankenkassen und Ärztevereinigungen investiert und Geld verloren. Prinz Harry und Meghan kehren offenbar nach Großbritannien zurück. Bis Ende des Monats will die Familie Kalifornien verlassen und sich außerhalb Londons niederlassen, berichten britische Medien. König Charles soll von den Plänen erst vergangenen Sonntag erfahren haben. Offizielle Aufgaben übernehmen Harry und Meghan weiterhin nicht. Fußball-Bundesligist SC Freiburg will nach dem Finaleinzug in der Europa League auch diese Saison wieder international mitmischen. Darum geht es heute im Quali-Hinspiel für die Conference League. Die Freiburger sind am Abend zu Gast beim FC Motherwell in Schottland und klarer Favorit.
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4: Mit KI-Support. Sonnig bis wolkig ist es heute Morgen. Nur im Südosten kann es vereinzelt mal krachen mit einem Gewitter. Erst bleibt's meist trocken, später kommen dann mehr Schauer und einzelne Gewitter dazu. Am Nachmittag und Abend im Süden teils kräftig. Die Höchstwerte liegen bei 20 bis 28 Grad. Morgen im Süden öfter Regen und Gewitter, sonst Sonne und Wolken, maximal bis 27 Grad.

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1: Rettung in letzter Sekunde. Das ist die wahre Geschichte einer dramatischen Rettungsaktion. Wir befinden uns irgendwo in einer Stadt in Arizona, USA. Es ist Flugtag. Tausende sind gekommen, um die Attraktionen der Flugzeuge und Fallschirmspringer zu beobachten. Alles starrt in den Himmel. Dort oben kreist gerade eine DC-4. 6 Fallschirmspringer sind an Bord. Gleich werden sie das Flugzeug zu einem Formationssprung verlassen. Und schon sind sie abgesprungen und sausen durch die Luft. Sie greifen sich gegenseitig an den Händen und bilden einen Kreis. Die Zuschauer am Boden klatschen begeistert. Die Fallschirme öffnen sich. 1, 2, 3, 4 Springer gleiten an ihren geöffneten Schirmen dem Boden entgegen. Doch was ist mit den beiden anderen? Den Schaulustigen stockt der Atem. Da ist doch etwas schiefgegangen. Sie stürzen zur Erde, ohne dass die Fallschirme sich öffnen. Was ist geschehen? Die 31-jährige Debbie hat in 2700 Metern Höhe einen Zusammenstoß mit einem Teamkameraden. Dieser wurde nur leicht verletzt und wird seinen Schirm später noch öffnen können. Aber Debbie ist bewusstlos und saust nun mit ungeöffnetem Schirm der Erde entgegen. Eine Katastrophe bahnt sich an. Teamchef Gregory Robertson, der als letzter aus dem Flugzeug springt, hat die Situation sofort erkannt. Im freien Fall stürzt er mit eng an den Körper angelegten Armen und Beinen Debbie nach und versucht ganz verzweifelt, seinen Abstand zu ihr zu verringern. Robertsons Hirn rast, als er sieht, wie die wenig erfahrene Debbie bewusstlos und mit blutverschmiertem Gesicht 10 Meter unter ihm zur Erde stürzt. Dann überlegt Robertson mit der Kühle eines Computers. Debbies Fallgeschwindigkeit 225 Kilometer die Stunde. Ich muss also mindestens 290 km/h schnell werden, um sie rechtzeitig vor dem Aufprall einzuholen. Mit eng angelegten Armen und Beinen, kopfüber zur Erde hechtend, erreicht Robertson die Startgeschwindigkeit eines Düsenjets. Nach 5 Sekunden zieht er seinen Kopf zur Seite und sieht Debbie immer noch unter sich, aber der Abstand ist kleiner geworden. Wieder rasen seine Gedanken. 15 Minuten seit der Kollision. 1000 Meter Höhenverlust. Noch einmal 1000 Meter und ich muss sie unbedingt erreicht haben und unsere Schirme öffnen. Wieder streckt er sich zum Geschoss, um den Abstand zu Debbie aufzuholen. Die Zuschauer sind starr vor Schreck. Alles ist totenstill. Jetzt ist ihre Höhe nur noch 1000 Meter. Vielleicht sogar nur noch 750 Meter. Robertson hat das Warnsignal des Höhenmessers nicht gehört. Todesangst will ihn lähmen. Jetzt muss ich uns retten. Und Bruchteile von Sekunden später kann er die bewusstlose Debbie wirklich fassen. Er stoppt ihre Kreiselbewegung, schubst sie in eine fast sitzende Position, reißt erst ihre Leine und dann die eigene. 2 Fallschirme öffnen sich fast gleichzeitig. Und auf dem Flughafengelände fallen sich wildfremde Menschen in die Arme und jubeln und weinen. Hätten sich die Fallschirme nur einige Sekunden später geöffnet, wären sie beide am Boden zerschmettert. Die junge Debbie kann es kaum fassen, was geschehen ist. Sie ist ihrem Retter unendlich dankbar. Rettung in letzter Sekunde, gerade noch einmal gut gegangen. Lieber Hörer, es muss doch schrecklich sein, im freien Fall hilflos auf die Erde zuzusausen und auf das Ende zu warten. Diese wahre Geschichte ist ein guter Vergleich, wenn es um unser eigenes Leben geht. Unser Leben kann gut mit einem Fallschirmspringer verglichen werden, dessen Fallschirm sich nicht öffnet. Wir sausen doch alle irgendwo durchs Leben. Wir wissen genau, dass es irgendwann zu Ende sein wird. Ob es noch ein paar Monate, Jahre oder Jahrzehnte dauert, spielt dabei nur eine untergeordnete Rolle. Wir wissen aber, dass wir dem Ende zusteuern und es irgendwann zu dieser Katastrophe kommt. Keiner kann dem Tod ausweichen. Ja, und dann? Dann ist doch alles aus. Dann ist das kurze Leben vorbei und wir sind rettungslos verloren. Die Bibel, das Wort Gottes, spricht hier eine deutliche Sprache. Sie zeigt uns, dass wir nach unserem Sterben vor Gott, unserem Schöpfer, erscheinen müssen, der dann unser Richter sein wird. Ob wir wollen oder nicht, wir müssen einmal über unser Leben Rechenschaft ablegen. Und im Licht von Gottes Wahrheit und seiner Heiligkeit werden wir schnell merken, dass wir seinem Maßstab überhaupt nicht entsprechen können. Die Bibel sagt, der Lohn der Sünde ist der Tod. Ja, der gerechte Gott muss uns verurteilen, weil keiner von uns ohne Sünde ist. Ewiger Tod, ewige Strafe. Ja, ich weiß, ein schrecklicher Gedanke. Aber wo ist der Ausweg? Gibt es denn einen Retter, so wie Robertson, der Debbie in der letzten Sekunde den Fallschirm geöffnet hat? Ja, diesen Retter gibt es. Ist Ihnen bewusst, liebe Hörer, dass es Gott, Ihrem Schöpfer, nicht egal ist, wie Sie leben und wie Sie einmal enden werden? Er widmet Ihnen persönlich allergrößte Aufmerksamkeit. Auch jetzt sieht er Sie, wie auch alle anderen Menschen. Er erkennt, wie jeder von uns im freien Fall auf die Katastrophe zusteuert. Die Bibel sagt, dass alle den ewigen Tod verdient haben und dass keiner vor Gott gerecht ist. Das ist doch schrecklich. Aber Jesus Christus, der Sohn Gottes, liebt uns Menschen und konnte nicht einfach tatenlos zusehen, wie wir verloren gehen. Und wie der Fallschirmspringer Robertson aus dem Flugzeug sprang, um Debbie zu erreichen, so verließ Gott den Himmel, wurde Mensch und tat alles, was notwendig war, um uns zu retten. Die Bibel sagt es so: Weil nun die Kinder, und damit sind wir Menschen gemeint, von Fleisch und Blut sind, hat auch er's gleichermaßen angenommen, damit er durch seinen Tod die Macht nehme dem, der Gewalt über den Tod hatte, nämlich dem Teufel, und die erlöste, die durch Furcht vor dem Tod im ganzen Leben Knechte sein mussten. Da steht in Hebräer 2, Verse 14 und 15. Das ist exakt unsere Situation. Wir haben doch Angst vor dem Ende, Angst vor dem Tod. Wir brauchen doch einen Retter. Jesus Christus, der Sohn Gottes, hechtet sich in unser Leben hinein, um uns vor der sicheren Katastrophe zu bewahren, ehe es zu spät ist. Der Sohn Gottes, Jesus Christus, gab bei dieser Rettungsaktion sein Leben. Für ihn öffnete sich im letzten Moment der Fallschirm nicht, der ihn vor dem Tod bewahrte. Nein, er starb für uns. Er trug die Strafe, die jeder von uns verdient hat. Durch Jesus Christus, der den schrecklichen Tod auf sich nahm, haben wir die Möglichkeit, dem ewigen Tod zu entrinnen. Für jeden, der an Jesus Christus glaubt und ihn als seinen Retter sein Leben anvertraut, geht das Leben nach dem Tod weiter. Wir werden miterleben, wie Gott einen neuen Himmel und eine neue Erde schafft, mit ewigem Frieden, ewigem Glück, ewiger Freude, ohne Leid und ohne Schmerzen, ohne Trauer und ohne Ende. Und das alles tat Jesus aus Liebe zu uns. Deshalb ist es eine so gewaltige Tragik, dass Jesus zwar allen Menschen Rettung anbietet, aber nicht alle Menschen sich retten lassen. Stellen Sie sich einmal vor, diese Fallschirmspringerin Debbie hätte sich mit Händen und Füßen dagegen gewehrt, dass Robertson ihren Fallschirm öffnet. Nein, so würde niemand handeln und in der Todesgefahr den Retter abweisen. Aber genau das tun viele Menschen, bewusst oder unbewusst, indem sie zu erkennen geben, dass sie mit Gott oder mit Jesus Christus nichts zu tun haben wollen. Manche meinen, dass sie auch ohne Jesus Christus gut zurechtkommen. Sie sagen sich, bisher bin ich auch ohne Gott ganz gut gefahren. Nein, ich brauche ihn nicht. Ich werde mein Leben schon selber meistern. Auch hier wieder der Vergleich zum Fallschirmspringer. Stellen Sie sich vor, der Fallschirmspringer, dessen Schirm sich nicht öffnet, würde sagen, naja, die ersten 1000 Meter bin ich ganz gut durchgekommen, ohne dass etwas passiert ist. Es wird auch weiterhin gut gehen. Nein, ich brauche keine Hilfe. Würde er so denken? Nein, ich glaube nicht. Jeder kann sich doch ausrechnen, dass es nur eine Frage der Zeit ist, bis das Ende da ist. Jeder braucht deshalb einen Retter. Und für jeden hält Jesus Christus Rettung bereit. Ich lade Sie ein, Ihr Leben dem Retter Jesus Christus anzuvertrauen. Zögern Sie nicht länger. Die Zeit läuft. Gott hat Ihnen einen freien Willen geschenkt. Sie können zu Jesus rufen und ihn als Retter annehmen, damit er Ihnen den Fallschirm des ewigen Lebens öffnet. Sie können sich ihm aber auch verweigern. Doch wäre das nicht tragisch? lassen sie sich doch von Jesus Christus retten. Die Bibel sagt, jeder, der den Namen des Herrn anrufen wird, soll errettet werden. Das gilt auch für Sie persönlich. Treffen Sie eine Entscheidung für Jesus. Auch wenn Sie ihn nicht sehen, ist er doch da und hört Sie. Bitten Sie ihn um Vergebung Ihrer Sünden und darum, Herr und Erlöser Ihres Lebens zu werden. Das ist der erste und wichtigste Schritt zu Ihrer ewigen Errettung. Der Herr Jesus wartet darauf. Wir wollen noch beten. Herr Jesus, danke, dass du den Himmel verlassen hast, um uns vor dem ewigen Tod zu retten. Danke, dass du den Tod für uns erlitten und ihn überwunden hast. Du bist auferstanden und lebst. Du bist unsere einzige Chance. Amen.

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1: Wenn Sie möchten, dürfen Sie jetzt mitbeten. Vater unser im Himmel, geheiligt werde dein Name, dein Reich komme, dein Wille geschehe, wie im Himmel, so auf Erden. Unser tägliches Brot gib uns heute und vergib uns unsere Schuld, wie auch wir vergeben unseren Schuldigern. Und führe uns nicht in Versuchung, sondern erlöse uns von dem Bösen. Denn dein ist das Reich und die Kraft und die Herrlichkeit in Ewigkeit. Amen.
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Vielleicht kennt der eine oder andere meiner Zuhörerinnen und Zuhörer diesen Vers aus einem alten und bekannten Lied. Dort heißt es: O Gnade, welche alle Sünden durch Christi Blut jetzt tilgen kann und lässt nun allerorts verkünden, Vergebung, Frieden, jedermann. Das ewige Heil ist jetzt bereit, o wunderbare Gnadenzeit. Gott, der Herr und Schöpfer aller Dinge, hat nach seinem ewigen Ratschluss verschiedene Zeitalter gegeben, in denen er immer wieder auf verschiedene Weisen mit den Menschen gehandelt hat. Es begann mit dem Zeitalter der Unschuld. Das war die Zeit der Freiheit. Dann folgte das Zeitalter des Gewissens. Das war die Zeit der Entscheidung der Menschen. Sie wurde abgelöst vom Zeitalter der menschlichen Regierung, denn Gott machte einen Bund mit Noah. Danach kam das Zeitalter der Verheißung, der Bund mit Abraham. Anschließend kam das Zeitalter des Gesetzes, und dieses wurde dann vom Zeitalter der Gnade abgelöst. Dieser letzte Wechsel im Handeln Gottes mit uns ist nun schon fast 2000 Jahre her und wird bald schon ins Zeitalter des Königreiches einmünden. Meine lieben Hörerinnen und Hörer, da wir heute noch in diesem gesegneten, das nach meinem Schriftverständnis

eine Strafe erwartet. Daher spricht man beim Strafvollzug von einem Gnadengesuch. Und wenn solch ein Gesuch anerkannt wird, heißt es, er wurde begnadigt. Gnade. Was für ein herrliches Wort für Menschen, die dem Urteilsspruch entgegensehen und keinen Ausweg aus ihrer selbstverschuldeten Lage finden. Die Bibel, Gottes inspiriertes Wort, spricht viel von Gnade. Zum ersten Mal wird dieses Wort vor dem großen Flutgericht erwähnt. Wir lesen im ersten Buch Mose Kapitel 6: Und Gott sah, dass des Menschen Bosheit groß war auf Erden und alles Gebilde der Gedanken seines Herzens nur böse den ganzen Tag. Und es reute Gott, dass er den Menschen gemacht hatte auf der Erde, und er schmerzte ihn in sein Herz hinein, und Gott sprach: Ich will den Menschen, den ich geschaffen habe, von der Fläche des Erdbodens vertilgen, vom Menschen bis zum Vieh. Unwiderruflich stand zur Zeit Noahs dieses Urteil über den Menschen. Wer hätte da entfliehen können? Die Bibel sagt, es ist schrecklich, in die Hände des lebendigen Gottes zu fallen. Ohne Vergebung, füge ich erklärend hinzu. Die Erdbewohner jener Zeit haben Gottes Gericht erleben müssen. Aber warum? Nun, weil sie Noahs Gnadenbotschaft überhört oder gleichgültig missachtet haben. Die Bibel berichtet uns, Noah aber fand Gnade in den Augen Gottes. Warum fand denn Noah Gnade? War er besser als andere Menschen? Nein, aber er glaubte Gott und baute auf seinen Befehl in tiefer Ehrfurcht die Arche zur Rettung seines Hauses. Sein Glaube und sein Gehorsam war entscheidend für seine Rettung. Wie muss er die Gnade geschätzt haben, als sie ihn, von Wassern getragen, hinüber auf die gereinigte Erde gerettet hat? Wie furchtbar sind die Folgen für jeden, der Gottes Gnade für nichts achtet. Auch heute gibt es Gnade für jeden. Gott bietet sie allen Menschen an. Ich zitiere noch einmal den Eingangsvers: Die Gnade Gottes ist erschienen, heilbringend für alle Menschen. Bestimmt hast du diese Botschaft schon gehört. Wie aber stehst du dazu? Gehst du gleichgültig an diesem gewaltigen Angebot der Liebe des ewigen Gottes vorbei? Es mag sein, dass du nicht zu den Menschen gehörst, die das von Gott angekündigte Gericht über Tote und Lebendige in Frage stellen. Aber du bekennst leichtsinnigerweise nicht, dass nur die Gnade alleine dich vom Gerichtsurteil der ewigen Verdammnis befreien kann. Hier liegt wahrscheinlich der Grund, warum du den Ruf Gottes zur Umkehr noch nicht befolgt hast. Gnade bekommt nur der, der Gottes Urteil über den Menschen anerkennt und sich bewusst unter seine Schuld beugt und den Herrn Jesus um Vergebung bittet. Es kann durchaus sein, dass du dich nicht so sündig fühlst, ja nicht einmal zugibst, ein Sünder vor Gott zu sein, da du in deinen Augen doch ein anständiges Leben führst. Der Wahlspruch deines Lebens lautet vielleicht: Tue Recht und scheue niemand. Und das hat dir vielleicht den Weg verbaut. Aber nicht dein Maßstab, was ein anständiges Leben ist, ist entscheidend, sondern du wirst nur nach Gottes Maßstab beurteilt. Und dieser Maßstab Gottes ist seine Heiligkeit und Gerechtigkeit. Und wer dem nicht entspricht, der kann nicht bei Gott sein, sondern wird verdammt in alle Ewigkeit. Es wäre doch ein furchtbarer Selbstbetrug zu meinen, vor Gott ohne Begnadigung bestehen zu können. Stell dich bitte einmal ins Licht des alles durchdringenden Gottes. Dann wirst du entdecken, wie verdorben und voller Schuld dein Leben ist. Dann wirst du dich nicht mehr selbst rechtfertigen oder dich mit anderen messen, von denen du meinst, dass sie doch noch schlechter sind als du. Nein, dann wirst du wie jeder andere ängstlich bemüht sein, zu erfahren, wie bekomme ich denn Vergebung und Gnade? Die Bibel sagt, denn es ist kein Unterschied,
Denn alle haben gesündigt und erreichen nicht die Herrlichkeit Gottes. So lautet das Urteil Gottes über die ganze Menschheit. Es trifft jeden mit der alles durchdringenden Schärfe, den Intellektuellen genauso wie den einfachen Menschen, den Reichen und den Armen, den moralisch Einwandfreien und den sittlich Verkommenen. Da ist kein Unterschied. Aber auch die Botschaft der Gnade und Liebe Gottes gilt allen Menschen. Denn die Fortsetzung der soeben angeführten Bibelstelle lautet so: Wir werden umsonst gerechtfertigt durch seine Gnade, durch die Erlösung, die in Christus Jesus ist. Dieser Herr und Heiland, Jesus Christus, der Schöpfer aller Dinge, hat auf Golgatha das große und einmalige Sühnewerk vollbracht. Er hat dort den von Gott festgesetzten Preis für unsere Sünden bezahlt, Tod, Trennung von der Quelle des Lebens. Er allein ist der Weg zur Rettung für alle, ohne Ausnahme. Der Apostel Petrus formuliert es in der Apostelgeschichte 4 so: Es ist in keinem anderen das Heil, denn auch kein anderer Name ist unter dem Himmel den Menschen gegeben, in dem wir errettet werden müssen, als nur in diesem Namen Jesus. An dieser Person scheiden sich aber die Geister. Die persönliche Entscheidung für ihn, verbunden mit einer echten Herzensbuße, gibt ewiges Leben in Gottes Herrlichkeit. Was ist jetzt mit dir? Bleibst du, wie du bist, ohne den Heiland und Retter? Dann bist du für immer verloren. Darum verwerfe nicht das große Angebot Gottes. Rufe gerade jetzt seinen Namen, den Namen des Herrn Jesus an, und du wirst gerettet für Zeit und Ewigkeit. Diese unübersehbare Gnade in Gottes geliebten Sohn gilt allen Menschen, auch dir und mir. Die persönliche Annahme dieser angebotenen Gnade bedeutet Entlassung in die Freiheit. Und genau diese Freiheit wünsche ich dir von ganzem Herzen. Wir wollen noch beten. Herr Jesus, danke, dass du so viel Interesse an uns hattest, dass du zu uns auf die Erde kamst als Mensch, um hier bei uns zu leiden und zu sterben. Danke, dass du für uns gestorben bist und durch deine Auferstehung aus den Toten jedem, der da will, ewiges Leben schenken willst. Ich bitte dich um deinen Segen für alle unsere Zuhörer. Amen.

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1: Im Studio Holger Dilk, schönen guten Tag. Umgestürzte Bäume, abgedeckte Dächer, vollgelaufene Keller. Über Teile Deutschlands sind heftige Unwetter hinweggezogen. In Rheinland-Pfalz wurde eine Frau von einem Baum erschlagen. Ein Tornado hat in Fürstenwalde bei Berlin gewütet. Matthias Gerdig von der Feuerwehr sagte bei NTV:
2: Die Bäume kreuz die Quere gelegt, etliche Autos beschädigt. Ja, und natürlich auch eine Kita komplett um das Dach abgedeckt. Ein Tornado in Fürstenwalde wirklich nicht alltäglich.
1: Auch in Teilen Thüringens, Hessens und Bayerns hatten Feuerwehr und Rettungskräfte alle Hände voll zu tun. Verletzte hat es da aber wohl nicht gegeben. Die Bundesregierung berät kommende Woche über besseren Schutz vor Hitze- und Klimafolgen. Anlass ist ein Aktionsplan der SPD-geführten Ministerien. Lisa Schwarzkopf.
3: Das Thema steht bei der Kabinettsklausur auf Schloss Neuhardenberg in Brandenburg auf der Tagesordnung. Mehrere Ministerien wollen dort ihre Vorschläge vorstellen. Ob es auch Beschlüsse gibt, ist noch offen. Die SPD will Klimaanpassung und Naturschutz im Grundgesetz verankern. So könnte der Bund Länder und Kommunen leichter unterstützen. In der Union gibt es dazu aber noch Vorbehalte.
1: Wer mit Gas heizt, sollte jetzt seinen Vertrag prüfen und Preise vergleichen. Dazu rät die Verbraucherzentrale Chefin Popp in der Rheinischen Post. Grund sind die niedrigen Gasspeicherstände. Wegen hoher Weltmarktpreise wird derzeit kaum Gas eingespeichert. Das könnte im Winter die Preise steigen lassen. Die Schere zwischen Arm und Reich ist in Deutschland in den vergangenen 15 Jahren etwas kleiner geworden. Das zeigt eine Untersuchung des Instituts der deutschen Wirtschaft, schreibt die Süddeutsche Zeitung. Ein Grund: die Löhne sind stärker gestiegen als die Lebenshaltungskosten. Der Hackerangriff auf die Berliner Landesbehörden sorgt weiter für Probleme. Möglicherweise kann das Wohngeld an zehntausende Menschen nicht pünktlich ausgezahlt werden. Auch die Verkehrsverwaltung ist weiter vom Internet abgeklemmt. Wer hinter der Cyberattacke steckt, ist bislang unklar.
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4: Mit KI-Support. Wolkig ist es gerade, meist bleibt es erstmal trocken. Im Nordwesten wird es später unbeständiger mit Schauern und kurzen Gewittern. Und am Nachmittag knallt es vor allem im Süden und Südosten teils kräftig mit Gewittern. Dazu werden es je nach Ecke 20 bis 28 Grad. Morgen im Süden und Südosten öfter Regen mit Gewittern, sonst mal Sonne, mal Wolken, maximal bis 27 Grad.

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1: Lieber Hörer, der Weg eines Gläubigen durch diese Welt ist ein Glaubenskampf. Manchmal habe ich sogar gehört, wie mir jung bekehrte Menschen sagten, seit ich mich dem Herrn Jesus übergeben habe, gibt es nur Kampf in meinem Leben. Das ist eigentlich natürlich. Und warum, fragen wir? Solange ein Mensch in den Fängen des Teufels ist, hält ihn der Teufel fest. Wenn aber ein Mensch seine Zuflucht zum Herrn Jesus nimmt, ist er seinen Fängen entkommen. So versucht er, diese Menschen anzufechten. Deshalb der Kampf. Unser Thema lautet: Mit der Bekehrung beginnt der Glaubenskampf. Bereits in Epheser 6, Vers 12 wird uns das gesagt. Denn unser Kampf ist nicht gegen Fleisch und Blut, sondern gegen die Gewalten, gegen die Mächte, gegen die Weltbeherrscher dieser Finsternis, gegen die Geister der Bosheit in der Himmelswelt. Dieser Bibelvers beschreibt genau die Situation eines Menschen, der zum Glauben an Christus kam. Diese Macht der Finsternis ist eine schreckliche Wirklichkeit. Der Teufel oder Satan ist mit seinen Mächten bereits besiegt, aber Gott hat ihm immer noch einige Machtbefugnisse gelassen. Aus der Bibel wissen wir um sein endgültiges Urteil. Aber in der Gegenwart darf er auch die Gläubigen versuchen und anfechten. Aber keine Angst, wir sind ihm nicht hilflos ausgeliefert, denn wir stehen auf der Seite des Siegers. Zum anderen sagt uns die Heilige Schrift: Widerstehet dem Teufel, und er wird von euch fliehen. Nahet euch Gott, und er wird sich euch nahen. Mit dem Herrn Jesus dürfen wir Sieger sein und dürfen die Waffenrüstung des Glaubens anziehen. Deshalb brauchen wir uns auch nicht zu fürchten. Der Teufel versucht bereits dann, wenn ein Mensch vom Evangelium angesprochen wird, ihn von einer Entscheidung abzubringen. Wer aber standhaft durchhält und auf diese Angriffe göttlich reagiert, darf oft erleben, dass andere durch diese Zeugnisse angesprochen werden. Den Gläubigen ist auf dieser Erde kein Rosengarten verheißen, in dem wir schön spazieren gehen können, sondern Kampf und Leiden. Leider mag es auch Mitläufer geben, die den Namen haben, dass sie leben, aber tot sind. Diese haben vielleicht keinen Kampf, weil der Teufel genau weiß, dass kein Mitläufer wirklich dem Herrn gehört. Das beweisen ja die vielen Menschen, die sich Christen nennen, aber nie eine Wiedergeburt erlebt haben. Denken wir an das Leben der ersten Christen oder der Apostel. Sie stellten sich entschieden auf die Seite Jesu Christi. Sie hatten immer wieder Kampfsituationen. Sie haben aber nicht aufgegeben, sondern gingen konsequent ihren Weg mit dem Herrn. Das konnten sie nur, weil sie immer wieder aufblickten zu ihrem Herrn, der ihnen die Kraft zum Durchhalten gab. Und wenn sie vor die Frage gestellt wurden, dem Kaiser zu opfern oder um des Glaubens an den Herrn Jesus willen in den Tod zu gehen, dann war das eine Entscheidung um Leben und Tod. Der größte Teil der Gläubigen ging in den Tod, weil sie ihren Herrn nicht verleugneten. Einige mögen vielleicht im letzten Moment umgekippt sein. Ob es die Versuchung ist, mit dieser Welt eins zu werden, oder Verfolgung um des Glaubens willen, es ist und bleibt ein Glaubenskampf, den Gläubige in dieser Welt erleben. Um dabei Überwinder zu sein und Sieger, müssen wir ganz nah bei unserem Herrn bleiben. Der Gemeinde in Smyrna schreibt unser geliebter Herr in Offenbarung 2: Fürchte dich nicht vor dem, was du leiden wirst. Siehe, der Teufel wird einige von euch ins Gefängnis werfen, damit ihr geprüft werdet, und ihr werdet Drangsal haben 10 Tage. Sei getreu bis zum Tod, und ich werde dir die Krone des Lebens geben. Glaubenskampf bedeutet Prüfung. Da geht es einmal um echt und unecht, aber auch darum, ob wir unseren Herrn von ganzem Herzen lieben. Diese Frage hat der Herr immer wieder an die Seinen gestellt. Das dürfen auch wir tun. Ist uns der Herr Jesus lieber als alle Dinge in dieser Welt? Bin ich bereit, für ihn mein Leben auf den Altar zu legen? Und wenn es hart kommt, bleibe ich ihm treu? Das sind sehr realistische Fragen, die wir nicht einfach wegschieben können. Manchmal gibt es nur kleine Dinge, wo wir uns entscheiden müssen. Und wir schaffen es einfach nicht. Die Frage der Liebe zu unserem Herrn wird auch die Frage der Bereitschaft regeln, ob wir im Glaubenskampf für das Letzte bereit sind, ihm zu geben. Der Herr Jesus sagte einmal zu Simon, dem Pharisäer: Wem viel vergeben ist, der liebt viel. Diese Frage müssen wir uns alle einmal stellen. Ob uns bewusst ist, was uns der Herr Jesus eigentlich vergeben hat. Denken wir doch ab und zu einmal an unsere sündige Vergangenheit und stellen wir die Gnade Gottes und seine Liebe ihr gegenüber. Das macht dann dankbar, bewahrt aber auch gleichzeitig vor Überhebung. Mit dem Ruf unseres Herrn, folge mir nach, haben wir uns auch für den Glaubenskampf entschieden. Und je mehr wir versuchen, unserem Herrn treu zu folgen, umso fruchtbarer wird unser Leben sein, desto größer werden auch die Schwierigkeiten. Manchmal fangen wir an, uns selbst zu bemitleiden. Und manchmal versuchen wir, der Welt gleich zu sein. Dahinter steckt der Widersacher. Ihm gefällt es nicht, dass du deinem Herrn dienen möchtest. Er versucht, uns Hindernisse in den Weg zu stellen. Wie oft habe ich erlebt, wenn ich eine Evangelisation vor mir hatte oder ich stand im Begriff, dorthin zu fahren, dass es Probleme von irgendeiner Seite gab. Manchmal in der Familie, ein andermal von außen. Oft sagte mir meine Frau, der Teufel versucht wieder zu stören. Aber damit dürfen wir uns dann nicht trösten, sondern wir müssen zu den Waffen greifen, zu den geistlichen Waffen. Ja, lieber Hörer, du hast gehört. Dann müssen wir die Waffenrüstung des Glaubens anziehen. Dabei ist wohl die wichtigste Waffe das Gebet. Wir sind dann immer ins Gebet gegangen und durften erleben, wie der Herr geholfen hat. Das Gebet ist keine magische Waffe, aber es bewegt den Arm Gottes. Wir dürfen nicht einfach kapitulieren, denn wir haben einen Herrn, welcher der Sieger ist. Der Kampf des Glaubens währt so lange, wie wir hier auf dieser Erde sind. Wichtig ist es auch, dass wir füreinander beten. Gerade wenn wir oft an der vordersten Front stehen, brauchen wir die Fürbitte. Ich bin so dankbar, dass mir immer wieder Geschwister bezeugen und sagen, ich bete jeden Tag für dich. Unser Herr Jesus sagte sogar zu Petrus, ich habe für dich gebetet, dass dein Glaube nicht aufhöre. Und wenn jemand im Gebetskampf müde wird oder vielleicht abirren will und aufgeben möchte, braucht er nicht unsere Kritik, sondern unsere Hilfe. Dann müssen wir ihn stützen und zurufen, sei stark im Herrn und in der Macht seiner Stärke, gehe weiter. An dieser Stelle können wir viel von den ersten Christen lernen, die das jeden Tag praktiziert haben. Je näher wir dem Kommen des Herrn entgegengehen, desto härter wird der Kampf. Deswegen brauchen wir auch die gegenseitige Ermutigung. In 1. Thessalonicher 4 spricht Paulus über die Entrückung der Gemeinde. Hier macht er den Gläubigen Mut, dass sie sich immer wieder ermuntern und ermutigen sollen mit diesen Worten. Das bedeutet, das Ziel im Auge zu halten und sich gegenseitig anzuspornen, weil wir bald die Ziellinie erreicht haben. Und genau so soll es auch in dieser Sendung sein. Wir wollen uns Mut machen und dir, lieber Hörer, Mut zu machen, damit du das Ziel ständig im Blickfeld hast. Und die Hörer, die in der Gefahr stehen, den Versuchungen des Widersachers nachzugeben, möchte ich zum Neuanfang ermutigen. Bekenne dem Herrn Jesus deine Lässigkeit, dein Versagen, deine Untreue. Es ist nicht zu spät zum Bekenntnis. Du darfst auch darum beten, dass dir der Herr Brüder und Schwestern zur Seite stellt, die dir Hilfe und Unterstützung auf dem Glaubensweg geben. Dabei denke ich an die Hörer, die oft allein sind und keine Gläubigen in ihrer Umgebung haben. Das ist nicht einfach, aber unser Herr kennt auch diese Situation und wird einen Ausweg schaffen, weil er es verheißen hat. Wer auf das Ziel blickt, rechnet mit dem Ziel und weiß, dass das Kommen unseres Herrn ganz nah ist. Generationen vor uns haben bereits gewartet und gerufen, Herr Jesus, komme bald. Doch gerade jetzt erleben wir, wie sich die biblischen Prophezeiungen mit Leben füllen und uns deutlich machen. Denn jetzt ist unsere Rettung näher, als da wir zum Glauben kamen. Die Nacht ist weit vorgerückt und der Tag ist nah. Wir beten. Herr Jesus Christus, wir danken dir, dass du uns im Kampf des Glaubens zur Seite bist. Wir sind nicht schutzlos dem Feind preisgegeben, sondern stehen mit dir auf der Seite des Siegers. Du weißt aber auch, wie schnell wir müde werden. Deshalb bitten wir um neue Kraft und neuen Mut. Wir bitten auch für die Hörer, die in Gefahr stehen, aufzugeben. Du kennst auch die, welche in großen Schwierigkeiten und Spannungen leben. Bitte erhöre ihre Gebete und schenke ihnen den Ausweg. Hilf bitte auch denen, die wieder ins alte Leben zurückgefallen sind. Hilf ihnen doch zu einem neuen Anfang. Amen.

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plötzlich ein gewaltiger Sturm los. Die Jünger riefen voller Angst: Herr, hilf uns, wir gehen unter. Jesus antwortete: Warum habt ihr Angst? Dann bedrohte er den Wind und die Wellen. Sofort legte sich der Sturm und es wurde ganz

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1: Im Studio Holger Dilk, schönen guten Tag. Immer weniger Azubis sind mit ihrer Ausbildung zufrieden. Wie eine Studie des Deutschen Gewerkschaftsbundes zeigt, sind es nur noch rund 2/3. Am zufriedensten sind Verwaltungsfachangestellte, am unzufriedensten Hotelfachleute. Viele Azubis klagen über Überstunden und dass sie oft Aufgaben übernehmen müssen, die nichts mit der eigentlichen Ausbildung zu tun haben. Jeder zweite Lehrling fühlt sich zudem psychisch belastet, vor allem wenn Ausbilder kaum erreichbar sind. Über Teile Deutschlands sind in den vergangenen Stunden heftige Unwetter gezogen, betroffen war vor allem die Mitte. Philipp Rösler.
2: Besonders heftig hat ein Sturm westlich von Koblenz gewütet. Eine 58-Jährige wurde dort von einem Baum erschlagen. Eine zweite Frau ist schwer verletzt. In Fürstenwalde bei Berlin hat sogar ein Tornado gewütet und Dächer abgedeckt sowie Bäume umgeworfen. Auch in Hessen, im Süden von Thüringen und in Unterfranken gab es viele Einsätze wegen vollgelaufener Keller, Sturmschäden und Stromausfällen.
1: Dieser Sommer hat in Deutschland schon rund 14.000 Hitzetote gefordert, das schätzt das RKI. Die meisten Opfer gab es während der Rekordhitze Ende Juni. Betroffen sind vor allem ältere Menschen über 75. Meist mit Vorerkrankungen, denn die Hitze allein führt selten zum Tod. 56 Jahre nach einem Brandanschlag auf ein jüdisches Altersheim in München ist der mutmaßliche Täter identifiziert. Es handelt sich um einen vor 6 Jahren gestorbenen Rechtsextremisten. Bei dem Anschlag 1970 waren 7 Menschen getötet worden, die den Holocaust überlebt hatten. Innerhalb weniger Tage ist der Lotto-Jackpot zum 2. Mal geknackt worden. 3 Tipper hatten die richtigen Zahlen angekreuzt und damit insgesamt 50 Millionen Euro gewonnen. 1 Lottoschein wurde in Hessen abgegeben, die anderen in Niedersachsen.
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3: Mit KI-Support. Sonne und Wolken gibt es gerade, meist bleibt es trocken. Später kommen dann aber immer mehr Schauer und kurze Gewitter dazu. In der Nordhälfte ziemlich verbreitet und Richtung Alpen teils auch kräftig. Dazu liegen die Höchstwerte heute bei 20 bis 28 Grad. Morgen geht es mit Sonne und Wolken weiter, ab und zu ein Schauer, maximal 27 Grad.

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1: Liebe Hörer, gern denke ich an meine Besuche in Kasachstan zurück, Ende der 60er und Anfang der 70er Jahre. Der Hunger nach Gottes Wort war so groß, dass man damals ein Vermögen für eine Bibel gegeben hätte. Später hat sich das leider geändert. Damit meine ich, dass der Hunger nach Gottes Wort auch nachließ und andere Dinge in den Mittelpunkt rückten. Das verlorene Wort vernebelt unsere Sicht. Bei diesem Thema denken wir an die Zeit der Reformation. Schon vorher hat es unter dem Volk immer wieder den Wunsch gegeben, eine Bibel in der eigenen Muttersprache zu besitzen. In den Kirchen wurde nur die lateinische Übersetzung verwandt. Die Bibel durfte auch nur so verstanden werden, wie sie von den Priestern ausgelegt wurde. Es hat immer wieder Männer gegeben, die versuchten, die Bibel in ihre Landessprache zu übersetzen. Einige davon waren Dindel oder Erasmus von Rotterdam und andere. Für den deutschen Bereich war es vor allem Dr. Martin Luther, der dem Volk aufs Maul schaute, wie er selbst bezeugte, und die Bibel in die deutsche Sprache übersetzte. Damit schuf er zugleich eine gemeinsame deutsche Rechtschreibung und Grammatik. Damit ist der geistliche Wert sowie der Wert der deutschen Sprache etwas Gewaltiges gewesen. Wie Bibelübersetzer vor Luther und nach Luther nicht unangefochten blieben, sondern hart verfolgt wurden, wissen wir aus der Geschichte. Manchmal wird gefragt, warum das so war. Wenn das Christentum zur Machtfrage wird, werden Menschen alles versuchen, das Monopol über die Menschen zu behalten, um über sie verfügen zu können. Das scheint auch damals das große Übel gewesen zu sein. Nun leben wir aber in einer Zeit, wo in vielen Ländern dieser Erde die Bibel gelesen werden darf, ohne dass man verfolgt wird. Natürlich gibt es eine ganze Reihe Länder, in denen der Besitz und das Lesen der Bibel immer noch verfolgt wird. Dort hat das Wort Gottes auch noch einen sehr hohen Stellenwert. Aber wie kommt es, dass in der westlichen Welt die Bibel entwertet, uninteressant wird, ja entmythologisiert wird? Das Problem ist nicht, dass es keine Bibeln gibt oder dass die Bibel verschwunden wäre, sondern dass der Inhalt der Bibel für manche Christen zweit- oder drittrangig geworden ist. Zum anderen hat man den Eindruck, dass das Lesen der Bibel keine Spuren mehr hinterlässt. Denn in Hebräer 4, Vers 12 lesen wir, denn das Wort Gottes ist lebendig und wirksam und schärfer als jedes zweischneidige Schwert und durchdringend bis zur Scheidung von Seele und Geist, sowohl der Gelenke als auch des Markes, und ein Richter der Gedanken und Gesinnungen des Herzens. Das also ist das Resultat, welches das Wort Gottes hinterlässt. Das sind deutlich erkennbare Spuren im Leben eines Gläubigen. Was lebendig und wirksam ist, arbeitet am Herzen des Menschen. Wenn wir einmal unsere gegenwärtige Situation in der Christenheit anschauen, fehlen gerade diese Phänomene. Das Wort Gottes schneidet nicht mehr und die Christenheit löst sich mehr und mehr von der Wahrheit der Heiligen Schrift. Das geht ganz allmählich, aber beständig abwärts. Es werden große Worte gesprochen und Theorien aufgestellt, aber am Wesentlichen geht man vorbei. Dabei spricht man noch große Worte von Inspiration, aber füllt Gottes Wort mit menschlichen Ideen und Konzepten. Das führt dazu, dass es kein Leben mehr gibt und die Gemeindepraxis zu einem System ohne Leben wird. Wir haben große theologische Worte und viele Fremdworte in unserem Mund, welche die Älteren sowieso nicht mehr verstehen. Aber wir tun dabei sehr wichtig und klug. Man fragt sich, lieber Hörer, wohin solche Entwicklungen führen. Ich glaube zur Erstarrung der Gläubigen. Da trifft uns der göttliche Vorwurf: Du hast den Namen, dass du lebst, aber bist tot. Das ist der Zustand der Gemeinde von Laodicea, und der ist perfekt. Wir wundern uns noch darüber, dass keine Menschen mehr zum Glauben kommen. Vielleicht gibt es noch einige psychologische Bekehrungen, aber wir fragen nicht mehr, woran das liegen könnte. Wir kommen höchstens auf den Einfall, andere Methoden einzuführen, um das zu ändern. Wenn Gottes Wort in seiner Einfalt und Einfachheit mit unserer theologischen Kompliziertheit ersetzt wird, schneidet das Wort nicht mehr. Es gibt wohl kaum eine Bibelstelle im Neuen Testament, die das so deutlich zum Ausdruck bringt, wie die gelesene im Hebräerbrief. Das Wort Gottes will Speise sein, wovon wir leben und ernährt werden, ohne menschliche Zusätze. Da ist die Rede von Sünden, auch vom Gericht. Heute behaupten wir, dass Gott ja ein Gott der Liebe ist, und wir müssten uns nur aus Liebe zum Herrn bekehren. Das ist eine halbe Wahrheit. Wenn wir das Evangelium predigen, tun wir das aus zweierlei Sicht. Einmal drängt uns nach 2. Korinther 5 die Liebe des Christus. Zum anderen heißt es, weil wir nun den Schrecken des Herrn kennen, überreden wir die Menschen. Also beides gehört zusammen. Wenn ein Mensch zur Erkenntnis seiner Sünde kommt, wird er zuerst entdecken, dass er in seinem Zustand verloren ist und wenn er nicht Buße tut, dem Verderben ausgeliefert ist. Diese Erkenntnis muss Angst bewirken. Diese Angst lässt uns den Rettungsring in der Liebe Gottes erkennen. Als ich mich bekehrte, hatte ich Angst, ewig verloren zu gehen. Da sah ich den Heiland der Welt, der auch für mich am Kreuz starb und der einzige Ausweg für mich war. Die Angst ließ mich seine Liebe erkennen und trieb mich in die Arme des Herrn Jesus. Wenn wir das nicht mehr klar verkündigen, leisten wir einem Evangelium Vorschub, das die Bibel nicht kennt. Deshalb lasst uns zurückgehen zu den klaren Aussagen der Heiligen Schrift, um klar und einfach das biblische Evangelium und die biblische Lehre zu verkündigen. Wir hängen nicht an den Lehren von Kirchen, sondern glauben allein der Heiligen Schrift, dem Wort Gottes. Wer die Klarheit des Wortes Gottes aus den Augen verloren hat, wird auch keine klare Sicht mehr haben. Da lebt man wie im Nebel, ohne klare Blickrichtung. Wer von uns Kraftfahrern wünscht sich schon, im Nebel zu fahren? Da hat man eine sehr schlechte Orientierung. Und wenn es nicht die weißen Mittel- und Randstreifen geben würde und die Warnbaggen an den Seiten, wären wir manchmal verloren. Wer also keine klare Sicht in der Bibel mehr hat, braucht sich überhaupt nicht zu wundern, wenn der Blick auf die göttlichen Dinge vernebelt ist. Da gibt es auch kein klares Weltbild und Weltverständnis mehr. Und wenn es um die Fragen des Kommens unseres Herrn Jesus geht, wird man zu ganz anderen Resultaten kommen. Warum haben denn so wenig Gläubige noch ein Verständnis für die Naherwartung des Herrn Jesu? Sie haben ein vernebeltes Bibelverständnis und können deshalb auch keine klare Sicht der biblischen Prophetien mehr haben. Ein Beispiel dazu. Etliche Kirchenväter kamen durch ihre eigenen Schriftauslegungen zu dem Resultat, dass es für das irdische Volk Gottes keine Verheißungen mehr geben würde. Gott hätte sein Volk Israel für immer verworfen, weil sie ihren Messias verworfen und gekreuzigt hätten. Nun wäre die Gemeinde an die Stelle Israels getreten und würde ihre Verheißungen erfüllen und ihre Segnungen genießen. Diese total falsche Sicht der Bibelauslegung führte zu einer falschen Einordnung der Gemeinde und zu einem falschen Wiederkunftsverständnis. Man bezog alle Bibelstellen, die Israel galten, bedenkenlos auf die Gemeinde. Das ist eindeutig falsche Lehre. Aus dieser falschen Lehre wurden sogar der Holocaust gerechtfertigt. Hätten die Kirchenväter die Schrift deutlich untersucht und nicht ihre Meinungen hineingelegt, wären sie bewahrt geblieben. Damals stand genauso eindeutig Römer 11 oder Zacharja 12 und 14 in der Bibel wie heute auch. Aber durch die falsche Auslegung der Schrift kamen sie zu falschen Resultaten. Deshalb leiden die meisten Christen an den Folgen falscher Belehrung. Bleiben wir deshalb ganz nah an der Schrift und nicht an Aussagen von menschlichen Lehren. Es mag wohl sehr gute Bibelkommentare geben, aber wir tun stets gut daran, wenn wir es tun wie die Menschen in Beröa. Sie prüften anhand der biblischen Schriften, ob es sich auch so verhält. Der Lehrer kann noch so bekannt sein, aber auch er kann irren. Das hat die Vergangenheit oft genug gezeigt. Neben Gottes Liebe müssen wir vor allem Gottes Heiligkeit neu entdecken und die daraus resultierenden Lebensnormen. Ebenso, dass Gott der gerechte Richter ist über Lebendige und Tote, dass er ein verzehrendes Feuer ist und auch im Leben der Gläubigen keine Sünde toleriert. Erst wenn diese Dinge wieder Mittelpunkt unserer Verkündigungen und Evangelisationen werden, wird es wieder echte Bekehrungen geben. Lernen wir doch wieder von unseren Vätern, wie sie in einfacher, aber gottesfürchtiger Weise vor dem Wort Gottes gezittert haben. Sie haben das Wort klar und kompromisslos verkündigt und der Herr hat sich zu ihnen bekannt. Menschen wurden gläubig, die gottesfürchtig lebten und die Sünde verabscheuten. Ohne die klare Sicht der Heiligkeit Gottes wird unsere Anbetung nur eine Form ohne Leben bleiben. Und zwar deshalb, weil ihr die wahre Ehrfurcht fehlt und Gottes Wort nicht mehr als Gottes heiliges Wort wahrgenommen wird. Lieber Hörer, das ist die Not unserer Zeit, in der wir leben. Deshalb lasst uns Buße tun und uns tief vor dem Herrn beugen. Wir wollen mit dem Herrn Jesus einen Neuanfang machen, ehe es zu spät ist.

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1: Im Studio Holger Dilk, schönen guten Tag. Immer weniger Azubis sind mit ihrer Ausbildung zufrieden. Wie eine Studie des Deutschen Gewerkschaftsbundes zeigt, sind es nur noch rund 2/3. Am zufriedensten sind Verwaltungsfachangestellte, am unzufriedensten Hotelfachleute. Viele Azubis klagen über Überstunden und dass sie oft Aufgaben übernehmen müssen, die nichts mit der eigentlichen Ausbildung zu tun haben. Jeder zweite Lehrling fühlt sich zudem psychisch belastet, vor allem wenn Ausbilder kaum erreichbar sind. Über Teile Deutschlands sind in den vergangenen Stunden heftige Unwetter gezogen, betroffen war vor allem die Mitte. Philipp Rösler.
2: Besonders heftig hat ein Sturm westlich von Koblenz gewütet. Eine 58-Jährige wurde dort von einem Baum erschlagen. Eine zweite Frau ist schwer verletzt. In Fürstenwalde bei Berlin hat sogar ein Tornado gewütet und Dächer abgedeckt sowie Bäume umgeworfen. Auch in Hessen, im Süden von Thüringen und in Unterfranken gab es viele Einsätze wegen vollgelaufener Keller, Sturmschäden und Stromausfällen.
1: Dieser Sommer hat in Deutschland schon rund 14.000 Hitzetote gefordert, das schätzt das RKI. Die meisten Opfer gab es während der Rekordhitze Ende Juni. Betroffen sind vor allem ältere Menschen über 75. Meist mit Vorerkrankungen, denn die Hitze allein führt selten zum Tod. 56 Jahre nach einem Brandanschlag auf ein jüdisches Altersheim in München ist der mutmaßliche Täter identifiziert. Es handelt sich um einen vor 6 Jahren gestorbenen Rechtsextremisten. Bei dem Anschlag 1970 waren 7 Menschen getötet worden, die den Holocaust überlebt hatten. Innerhalb weniger Tage ist der Lotto-Jackpot zum zweiten Mal geknackt worden. 3 Tipper hatten die richtigen Zahlen angekreuzt und damit insgesamt 50 Millionen Euro gewonnen. Ein Lottoschein wurde in Hessen abgegeben, die anderen in Niedersachsen.
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3: Mit KI-Support. Sonne und Wolken gibt es gerade, meist bleibt es trocken. Später kommen dann aber immer mehr Schauer und kurze Gewitter dazu. In der Nordhälfte ziemlich verbreitet und Richtung Alpen teils auch kräftig. Dazu liegen die Höchstwerte heute bei 20 bis 28 Grad. Morgen geht es mit Sonne und Wolken weiter, ab und zu ein Schauer, maximal 27 Grad.

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1: Lieber Hörer, es gibt eine ganze Reihe Menschen, die am Rand unserer Gesellschaft leben. Keiner mag sie. Und viele Menschen gehen einfach an ihnen vorüber. Die Ursachen können vielschichtig sein. Aber wie sieht denn Gott diese Menschen? In der Bibel finden wir viele Beispiele, in denen sich Gott gerade um die Verachteten gekümmert hat. Unser Thema: Ich fühle mich minderwertig. Menschen mit Minderwertigkeitskomplexen haben es oft schwer im Leben. Heute sind die Typen gefragt, die sich ausdrücken können und die der Sprache mächtig sind. Auch wenn der Inhalt ihrer Erzählungen leer und nichtssagend ist, werden solche Menschen gefeiert. Das sind Feststellungen, die wir alle kennen. Mancher hat sofort dafür einige Beispiele parat. Natürlich wissen wir, wie ungerecht es ist, Menschen, die gehemmt sind, zu verachten. Was denkt aber der heilige Gott im Himmel darüber? Der kennt jedes Menschenherz und weiß auch, wie es innerlich aussieht. Er hört auch den Schrei unserer Herzen und versteht uns. Gott ist ganz anders als wir Menschen. Er sieht auch die Menschen, die laufend eine Show abziehen, viele Reden schwingen, aber nichts dahinter ist. Vielleicht bist auch du, lieber Hörer, schon in Situationen gewesen, wo dich keiner verstand oder deine guten Bemühungen missverstanden wurden. Schnell kommt es dann dahin, dass wir Komplexe bekommen, weil wir uns nicht so geschickt und gelehrt ausdrücken können wie andere Menschen. Auch in der Bibel kennen wir solche Beispiele, wo Menschen scheu und gehemmt waren oder sich minderwertig einstuften. Gerade für solche Menschen hatte der Herr Jesus ein Herz, und er nahm sich Zeit für sie. In Lukas 8, ab Vers 43, lesen wir von einer Frau, die schon 12 Jahre krank war. Sie hatte eine Frauenkrankheit, also laufend Blutungen. Ihren ganzen Lebensunterhalt hatte sie für ärztliche Behandlungen ausgegeben, aber kein Arzt konnte ihr helfen. Das führte einmal zur Frustration, aber auch zu Minderwertigkeitskomplexen. Vielleicht fühlte sie sich als Mensch zweiter Klasse. Damals wurde die Krankheit als Strafe Gottes angesehen. Wer krank war, musste irgendeine Schuld bei sich oder in seiner Familie haben und nun die Strafe dafür tragen. Dazu war diese Frau arm geworden. Sicher gab es noch andere Gründe, aus denen diese Frau scheu und gehemmt war. Das Schlimmste war wohl, dass keiner sie verstand und niemand für sie Zeit hatte. Da hörte sie von Jesus von Nazareth. Dass er Kranke heilte, hatte sie schnell herumgesprochen. Aber wie sollte sie mit ihren Hemmungen an ihn herankommen? Die Jünger umgaben ihn wie Leibwächter. Die Volksmenge drängte auf ihn ein und vorne waren wieder die Showmaster. Da überlegte sie und tat etwas, das man nur im Glauben tun kann. Wenn ich nur die Quaste, das Tuch über seinem Obergewand anrühre, dann wird er mich heilen. So versuchte sie von hinten, ohne gesehen zu werden, zu ihm zu kommen und berührte dieses Kleidungsstück im Glauben, dass er ihr helfen wird. Und weil sie im Glauben zu dem Herrn Jesus kam, wurde ihr geholfen, denn das merkte sie sofort. Keiner hatte das in diesem Gedrängen gemerkt, und doch einer hatte es verspürt. Nun fragte der Herr Jesus: Wer hat mich angerührt? Warum fragt er denn so? Denn er wusste doch, weil er Gott ist, wer ihn anrührt. Er wollte dieser Frau Mut machen und ihr helfen, dass sie ihre Komplexe und Minderwertigkeitsgedanken verlor. Er wollte ihr zeigen, wie wertvoll sie für Gott ist und wie lieb Gott sie hat. Ihre Minderwertigkeit sehen wir an ihrem Verhalten, indem sie zitterte und vor ihm auf die Knie niederfällt. Darin sehen wir ihre Angst, aber auch ihre Ehrfurcht. Aber dann kommt aus ihrem Mund ein Geständnis, bei dem sie ihrem Herrn die ganze Wahrheit über ihr Leben sagte. Das war ein Bekenntnis, das ich jedem meiner lieben Hörer wünsche. Was dann der Herr Jesus zu ihr sagte, war Balsam für ihre Seele. Er sagte: Tochter, dein Glaube hat dich geheilt, geh hin in Frieden. Vielleicht ist jemand von den Hörern in einer ähnlichen, unverstandenen Lage. Du darfst ebenso dein ganzes Herz vor deinem Heiland ausschütten, um ihm die ganze Wahrheit, nicht nur die halbe Wahrheit zu sagen. Wer so offen und aufrichtig zu ihm kommt, empfängt Vergebung und den göttlichen Frieden. Die Anrede Tochter ist doch ein väterlicher Liebesbeweis seinem Kind gegenüber. Ja, unser Vater will uns liebender Vater sein, wenn wir aufrichtig zu ihm kommen. Diese Frau ist sicher bewusst geworden, wie wertvoll sie für Gott war. Sie war nun keine Nummer mehr, sondern eine geliebte Tochter. Natürlich will uns diese Begebenheit nicht sagen, dass Ärzte keine Ahnung hätten. Wir sind dankbar, wenn uns Gott Ärzte zur Seite stellt, die uns helfen. So hatte auch der Apostel Paulus den geliebten Arzt Lukas an seiner Seite. Aber wir dürfen auch bei der Hilfe der Ärzte unserem Herrn das volle Vertrauen schenken, weil er der beste Arzt ist. Er kennt unsere Herzen, Sorgen, Hemmungen viel besser, als alle Seelsorger es können. Bei ihm bist du wertvoll und verstanden. Es ist egal, was Menschen über dich reden oder denken. Wenn Gott für dich ist, wer kann wider dich sein? Blicke nicht auf Menschen, sondern blicke auf den Herrn Jesus. Ein anderes Beispiel finden wir in der Bibel, das uns in Johannes 4 berichtet wird. Dort lesen wir von einer Frau, die sich auch minderwertig fühlte, weil sie von allen Menschen verachtet, vielleicht sogar beschimpft wurde. Daran war sie selbst schuld, denn sie lebte in einer Sünde. Sie war eine Ehebrecherin und hatte 5 Männer, mit denen sie sicher geschlafen hatte. Und denjenigen, den sie gerade wieder einmal hatte, war auch nicht ihr Mann. Heute würde man einfach sagen, sie liebt eben die Abwechslung und fertig ist man in dieser Gesellschaft. Gott dachte ganz anders darüber. Damals hatten die Menschen auch noch mehr Gottesfurcht wie heute. Sie verachteten diese Frau, aber sahen nicht, wie es eigentlich innerlich bei ihr aussah. Vielleicht mag sie ihre Sünde längst bereut haben und suchte einen Ausweg, aber keiner war bereit, ihr dabei zu helfen. Da kam der große Seelsorger, der Herzenskenner, der Schöpfer aller Dinge selbst vorüber. Er sprach sie an und öffnete das Fenster zu ihrer Seele. Es ist wunderbar zu lesen, wie das der Herr Jesus tut. Kein Buch über Seelsorge kann das so ausdrücken, wie das der Herr Jesus tat. Er stellt die Frau nicht bloß, sondern schreibt auf den krummen Wegen ihres Lebens gerade. Er führt sie von der Sündenerkenntnis zur Heilandserkenntnis. Diese Frau hatte durch die Sünde den Kontakt zu ihrer Umwelt, aber auch zu Gott verloren. So war sie menschenscheu geworden und wagte sich nur zum Brunnen, als sie keiner sah. Das war in der Hitze des Tages. Sie fühlte sich minderwertig, weil alle über sie redeten und sie ablehnten. Es gibt sicher auch Hörer, die sich als minderwertig empfinden, weil irgendetwas Unschönes im Leben vorgefallen ist. Und nach Jahren reden die Menschen immer noch darüber. Es mag Menschen geben, die haben ein dickes Fell und machen sich gar nichts aus dem Gerede der Menschen. Sie sind vielleicht noch keck dabei. Nun, das ist nicht die Art Gottes. Aber ist nicht gerade in solchen Fällen wichtig, mit dem Herrn Jesus Ordnung im Leben zu machen und Sünde zu bereuen? Es ist nie zu spät, einen totalen Neuanfang mit Gottes Hilfe zu machen. Dann sollten wir vielleicht auch einmal zu denen gehen, die über uns reden, um sie um Vergebung zu bitten oder ihnen zu erzählen, wie viel der Herr an uns getan hat. Es ist immer gefährlich, wenn man sich versteckt und da depressiv wird. Hören wir nicht auf Stimmen der Menschen, sondern hören wir auf Gottes Stimme. Wer sich nur an Menschen orientiert und sich vor ihnen duckt, wird sich immer minderwertig vorkommen. Ich erinnere mich daran, als unser ältester Sohn noch klein war und zum Fenster hinausschaute. Da kam eine Frau auf der Straße gelaufen und sagte zu ihm: »Nun, du kleiner Affe, was schaust du zum Fenster heraus?« Da protestierte er lautstark und sagte: »Ich bin kein kleiner Affe, sondern Gottes Geschöpf.« Nun, eine bessere Antwort hätte er wohl nicht geben können. Ich meine, an dieser Stelle dürfen wir bezeugen, dass wir wertvoll für Gott sind und seine Geschöpfe sein dürfen. Das macht uns nicht stolz, aber dankbar. Lieber Hörer, das soll auch für dich die Ermutigung sein, dass du Gottes Geschöpf bist und dass du einen Vater im Himmel hast, der dich liebt. Er beurteilt die Herzen der Menschen und weiß um die inneren Regungen deines Herzens. Vertraue ihm und gehe im Glauben tapfer deinen Weg. Der Apostel Paulus konnte sagen: »Der mich aber beurteilt, ist der Herr.« Diese Erkenntnis macht frei von allen Minderwertigkeitsgedanken. Da können wir freudig unseren Blick zum Herrn emporheben und wissen, dass er auch das Verborgene des Herzens ans Licht bringen wird. Auch dem Josua musste Gott sagen: »Sei stark und mutig, erschrick nicht, denn der Herr, dein Gott, ist mit dir überall, wohin du gehst.« Das ist ein stärkender Zuspruch. Durch ein neues Verhältnis zu Gott ist es möglich, auf die anderen Menschen Einfluss zu nehmen, um mit ihnen offen über ihre Probleme zu sprechen. Das baut dann auch das Gefühl ab, dass man minderwertig ist. Anderen, die vielleicht die gleichen Probleme haben, kann man klar machen, wie wertvoll jeder Mensch für Gott ist. Jeder hat die gleiche Chance der Rettung. Ob sie jeder nutzt, das liegt in der persönlichen Entscheidung. Bete gerade jetzt, lieber Hörer, und lege auch deine Gedanken, Gefühle und dein Unvermögen in des Herrn Hände. Wir beten. Lieber Vater im Himmel, danke, dass du jeden Menschen kennst und dass jeder wertvoll für dich ist. Diese Erkenntnis bewahrt uns vor Stellungsdenken, aber auch vor dem Gedanken, dass wir minderwertig sind. Hilf den Hörern, die unter solchen Problemen leiden. Schenke uns ein Herz voller Liebe für die, die unter diesem Druck leben. Schenke uns diesen frohen Aufblick zu dir, weil du der Beurteiler des Herzens und der Gedanken bist. Amen.
0: Liebe Zuhörer, welchen Sinn hat mein Leben? Gibt es Gott wirklich? Kann man Gott erkennen? Und wenn ja, wie gibt er sich zu erkennen? Bestimmt sind auch Ihnen schon einmal solche oder ähnliche Fragen durch den Kopf gegangen. 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
1: Im Studio Holger Dilk, schönen guten Tag. Immer weniger Azubis sind mit ihrer Ausbildung zufrieden. Wie eine Studie des Deutschen Gewerkschaftsbundes zeigt, sind es nur noch rund 2/3. Am zufriedensten sind Verwaltungsfachangestellte, am unzufriedensten Hotelfachleute. Viele Azubis klagen über Überstunden und dass sie oft Aufgaben übernehmen müssen, die nichts mit der eigentlichen Ausbildung zu tun haben. Jeder zweite Lehrling fühlt sich zudem psychisch belastet, vor allem wenn Ausbilder kaum erreichbar sind. Verbraucherschützer raten, Gaskundenverträge zu checken und Preise zu vergleichen. Hintergrund sind die aktuell geringen Füllstände der Gasspeicher von etwa 50%. Imme Kasten.
2: Ja, vor allem für Haushalte in der Grundversorgung könnte sich ein Blick in die Verträge lohnen. Das sagte Ramona Popp vom Bundesverband der Verbraucherzentralen in der Rheinischen Post. Wegen der hohen Weltmarktpreise wird derzeit nur wenig Gas eingespeichert. Das Bundeswirtschaftsministerium beobachtet die Entwicklung, will aber bisher nicht eingreifen. Die Verbraucherschützer warnen, wenn die Speicher nicht voller werden, dann könnte das die Preise im Winter zusätzlich unter Druck setzen.
1: Dieser Sommer hat in Deutschland schon rund 14.000 Hitzetote gefordert, das schätzt das RKI. Die meisten Opfer gab es während der Rekordhitze Ende Juni. Betroffen sind vor allem ältere Menschen über 75. Meist mit Vorerkrankungen, denn die Hitze allein führt selten zum Tod. Aktuell macht Deutschland richtig Tempo in Sachen Solarenergie. Das gesetzlich festgelegte Ausbauziel für dieses Jahr ist bereits schon jetzt im August erreicht. Der zuständige Bundesverband befürchtet allerdings, dass der Kurs von Wirtschaftsministerin Reiche den Boom ausbremst. Innerhalb weniger Tage ist der Lotto-Jackpot zum zweiten Mal geknackt worden. Drei Tipper hatten die richtigen Zahlen angekreuzt und damit insgesamt 50 Millionen Euro gewonnen. Ein Lottoschein wurde in Hessen abgegeben, die anderen in Niedersachsen.
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3: Mit KI-Support. Sonne und Wolken gibt es jetzt gerade, aber in der Nordhälfte kann es ab Mittag immer mal wieder regnen, teils auch mit kurzen Gewittern. Später wird's Richtung Süden nochmal deutlich ruppiger, da sind am Nachmittag und Abend kräftige Gewitter drin. Dazu liegen die Höchstwerte heute zwischen 20 und 28 Grad. Morgen im Süden verbreitet Regen mit Gewittern, sonst Sonne und Wolken, maximal bis 27 Grad.

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1: Viele Menschen haben ein falsches Bild von Gott und von Jesus. Sie sehen ihr Leben, das sowieso schon nicht immer einfach ist, wie eine Karre, die sie ziehen. Auf der Karre sitzt der liebe Gott mit der Peitsche in der Hand und treibt sie an. Sie meinen, das Leben wird noch schwerer, wenn man an Gott glaubt. Die Lasten, die man trägt, werden noch größer. Die Schwierigkeiten werden noch schwieriger. Die Probleme, die man eh hat, werden nicht einfacher. Nun, sagt aber Jesus, kommt her zu mir, alle ihr mühselig und Beladenen. Ich werde euch Ruhe geben. Nehmt auf euch mein Joch und lernt von mir, denn ich bin sanftmütig und von Herzen demütig, und ihr werdet Ruhe finden für eure Seelen, denn mein Joch ist sanft und meine Last ist leicht. Nein, Jesus, der Herr, sitzt nicht mit der Peitsche auf deinem Wagen, lieber Hörer. Von den Theologen damals sagte Jesus, Lukas 11, 46, »Weh euch Schriftgelehrten, denn ihr beladet die Menschen mit unerträglichen Lasten, und ihr selbst rührt sie nicht mit einem Finger an.« Der Herr Jesus sagt, »Komm her zu mir, komm an meine Seite, komm unter mein Joch, ich stehe dir bei, ich gehe mit dir.« Er, der Herr Jesus, geht an

eine neue Erde. Meinst du, anderen Leuten geht es anders? Meinst du, die Stars, die so glänzen, haben keine Lasten? Die Reichen haben keine Probleme? Die Millionäre sind ausnahmslos glücklich? Die Politiker haben keine Ängste? Meinst du, dem Verheirateten geht es nur gut? Oder meinst du, der, der nicht verheiratet ist, hat keine Schwierigkeiten? Meinst du, die Manager mit einer Abfindung von 40 oder 50 Millionen Euro kennen keine Not? Jeder trägt sein Joch und keiner kann sich ein Paradies hier auf der Erde errichten und die Sorgen aussperren. Kommt her zu mir, sagt Jesus. Er weiß um deine Last, um dein Joch, um das, was du zu tragen hast. Er hat sich selbst auch nicht den Himmel auf der Erde geschaffen. Nein, um unseretwillen hat er es vorgezogen, im Stall geboren zu werden. Kurz nach seiner Geburt ging's nach Ägypten, weil ihn Herodes umbringen wollte. Nach 2 Jahren kamen seine Eltern zurück und wollten in Bethlehem wohnen, doch da hörten sie, dass König Archelaus jetzt regiert, der am Passafest einen Aufruhr im Tempel mit Waffengewalt niedergeschlagen hat, wobei 3000 Juden umkamen. Deswegen zogen Maria und Josef mit dem Jesuskind nach Galiläa und wohnten in der verachteten Stadt Nazareth. Manchmal braucht man nur sagen, woher man kommt. Dann ist man schon abgestempelt. Darum versteht Jesus dich, lieber Hörer, der du irgendwo geboren, an einem anderen Ort aufgewachsen, woanders zur Schule gegangen bist und so weiter. Jesus versteht dich. Er trug auch ein Joch. Er war auch Kind. Er kennt die Probleme einer Familie. Er weiß, was es heißt, den Eltern gegenüber gehorsam zu sein, eine Ausbildung zu machen. Jesus versteht dich. Er war auch ein Single und versteht Single-Probleme. Er wurde erwachsen und zog von zu Hause aus. Als er dann in seinem Dienst war, predigte und heilte, verstanden ihn seine Geschwister, seine eigene Familie nicht mehr. In Markus 3, 21 lesen wir, als seine Angehörigen das erfuhren, wollten sie ihn unbedingt nach Hause nehmen, denn sie meinten, er hat den Verstand verloren. Ja, Jesus versteht dich, wenn Menschen gegen dich sind. Er hat Ahnung vom Leben. Er weiß um den Umgang mit hochgestellten Leuten. Er weiß also auch um deinen Chef. Er kennt auch den Umgang mit einfachen Menschen, denen man alles zweimal erklären muss. Er kennt die schwierige Kommunikation mit Theologen und das einfache Gespräch mit Fischern. Er setzte sich mit Reichen an den Tisch sowie mit Armen. Jesus versteht uns, wenn wir weinen und wenn wir lachen. Er selbst war in großer Angst damals im Garten Gethsemane. Er kennt Situationen, wenn uns die Wellen über unserem Kopf zusammenschlagen und wenn wir alleine sind und eine Nacht durchwachen. Er hat es erlebt, von den engsten Freunden verlassen zu werden. Jesus versteht uns. Er hatte selbst an vielen Tagen wirklich Stress, wenn er von morgens bis abends von Menschen umgeben war und dann kam immer noch jemand. Was ich selbst erlebt habe, damit kann ich den anderen trösten. Was ich selbst mitgemacht habe, darin kann ich den anderen verstehen in seiner Situation. Als ich ganz am Ende war und nur noch weinte, dachte ich an Jesu Garten. Das tröstete mich. Als ich von jemandem übergangen und total respektlos behandelt wurde, war mir sein Wort aus Psalm 41, Vers 10 Trost. Auch mein Freund, dem ich vertraute, der mein Brot aß, tritt mich mit Füßen. Jesus versteht uns, kennt unser Joch und unsere Lasten. Und er sagt, kommt her zu mir, die ihr euch abmüht, quält, plagt, die ihr am Ende seid, bei mir findet ihr Ruhe, Annahme, Verständnis, bei mir könnt ihr euch erholen. Kommt, atmet auf, ihr sollt leben, ich lasse euch ausruhen, ich gewähre euch Ruhe, bei mir könnt ihr euch erquicken. Jesus versteht uns und sagt, nehmt auf euch mein Joch. Damit meint er das Doppeljoch. Es ist für zwei Tiere, die miteinander zum Beispiel einen Pflug oder Wagen ziehen.
Der Herr Jesus bietet sich uns an. Er ist bereit, mit uns zu gehen. Er nimmt

sich deiner Last an. Er nimmt dir Lasten ab, er kennt dich und versteht dich. Er geht mit dir und trägt mit dir, lieber Hörer. Was müssen zwei Rinder lernen, die gemeinsam ziehen? Sie müssen darauf achten, dass sie gemeinsam ziehen, nicht unterschiedlich. Sonst reiben sie sich wund am Joch. Das heißt für uns, dass wir auf Jesus achten, in Gleichschritten mit ihm gehen. Es ist wie, wenn man ein Auto abschleppt. Wenn der Abzuschleppende die Bremse angezogen hat und der andere zieht an, reißt das Seil. Er muss loslassen. Das heißt vielleicht auch für dich, dass du loslassen musst, um Jesus ranzulassen. Nehmt auf euch mein Joch und lernt von mir. Jesus versteht dich. Weil er Gott ist, weil er mit denselben Dingen zu kämpfen hatte, weil er dem Allem auch ausgesetzt war auf dieser Erde, dem du täglich ausgesetzt bist. Doch er hat alles exzellent gemeistert. Er weiß mit den Lasten, mit dem Chaos, mit dem Stress umzugehen. Von ihm können wir lernen. Er will dir helfen, dass du mit den tausend Herausforderungen des Alltags zurechtkommst. Nehmt auf euch mein Joch und lernt von mir, sagt er. Wenn wir wirklich leben wollen, müssen wir von Jesus lernen. Wie geht das? Jesus hatte seine Jünger auf Schritt und Tritt dabei. Das war allgemein so bei einem Meister. Jesus selbst hörte auf seinen Vater und tat das, was ihm der Vater sagte. Dasselbe lehrte er auch seine Jünger zu tun. Sie hörten auf Jesus und setzten es in die Tat um. Da waren 5000 Menschen den ganzen Tag unter seiner Predigt und am Abend hatten sie Hunger. Daraufhin kamen die Jünger zu Jesus und er sagte zu ihnen, gebt ihr ihnen zu essen. Sie wurden mit hineingenommen in Jesu Handeln. So konnten sie von ihm lernen. Ein andermal sagte er ihnen, fahrt raus und werft das Netz ins Meer. Und siehe da, sie haben das Wunder des Fischfangs erlebt. In der Apostelgeschichte lesen wir von den Taten der Apostel. Das ist das, was die Jünger bei ihrem Herrn und Meister Jesus Christus gelernt hatten. Sie haben es in die Tat umgesetzt und es hat funktioniert. Von Jesus lernen. Es muss bei uns vom Wissen zum Tun kommen und durch das Tun kommt Veränderung. Ein großer Theologe sagte, die Zukunft liegt bei denen, die zur persönlichen Veränderung bereit sind. Matthäus 11, 28 bis 30. Kommt her zu mir, alle, die ihr mühselig und beladen seid. Ich will euch erquicken. Nehmt auf euch mein Joch und lernt von mir, denn ich bin sanftmütig und von Herzen demütig. So werdet ihr Ruhe finden für eure Seelen. Denn mein Joch ist sanft und meine Last ist leicht. Der Herr Jesus sitzt nicht mit der Peitsche auf dem Wagen und treibt dich an. Jeder von uns trägt ein Joch. Wenn wir an Jesu Seite gehen, sein Joch auf uns nehmen, ihm unsere Lasten anvertrauen und im Gleichschritt mit ihm gehen, werden wir von ihm lernen und dadurch wird unser Leben, unser Charakter verändert. So werden wir Ruhe finden für unsere Seele. Herr Jesus Christus, ich danke dir dafür, dass du jeden von uns kennst. Du weißt um unsere Lasten, aber du lädst uns ein, dein Joch auf uns zu nehmen. Denn dein Joch ist sanft und deine Last ist leicht. Du bist bereit, mit uns zu gehen und mit uns zu tragen. Bitte segne jetzt einen jeden meiner Hörer und hilf einem jeden, seine Lasten abzugeben und dein Joch aufzunehmen. Amen.

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1: Im Studio Holger Dilk, schönen guten Tag. Immer weniger Azubis sind mit ihrer Ausbildung zufrieden. Wie eine Studie des Deutschen Gewerkschaftsbundes zeigt, sind es nur noch rund 2/3. Am zufriedensten sind Verwaltungsfachangestellte, am unzufriedensten Hotelfachleute. Viele Azubis klagen über Überstunden und dass sie oft Aufgaben übernehmen müssen, die nichts mit der eigentlichen Ausbildung zu tun haben. Jeder zweite Lehrling fühlt sich zudem psychisch belastet, vor allem wenn Ausbilder kaum erreichbar sind. Verbraucherschützer raten, Gaskundenverträge zu checken und Preise zu vergleichen. Hintergrund sind die aktuell geringen Füllstände der Gasspeicher von etwa 50%. Imme Kasten.
2: Ja, vor allem für Haushalte in der Grundversorgung könnte sich ein Blick in die Verträge lohnen. Das sagte Ramona Popp vom Bundesverband der Verbraucherzentralen in der Rheinischen Post. Wegen der hohen Weltmarktpreise wird derzeit nur wenig Gas eingespeichert. Das Bundeswirtschaftsministerium beobachtet die Entwicklung, will aber bisher nicht eingreifen. Die Verbraucherschützer warnen, wenn die Speicher nicht voller werden, dann könnte das die Preise im Winter zusätzlich unter Druck setzen.
1: Dieser Sommer hat in Deutschland schon rund 14.000 Hitzetote gefordert, das schätzt das RKI. Die meisten Opfer gab es während der Rekordhitze Ende Juni. Betroffen sind vor allem ältere Menschen über 75. Meist mit Vorerkrankungen, denn die Hitze allein führt selten zum Tod. Aktuell macht Deutschland richtig Tempo in Sachen Solarenergie. Das gesetzlich festgelegte Ausbauziel für dieses Jahr ist bereits schon jetzt im August erreicht. Der zuständige Bundesverband befürchtet allerdings, dass der Kurs von Wirtschaftsministerin Reiche den Boom ausbremst. Innerhalb weniger Tage ist der Lotto-Jackpot zum zweiten Mal geknackt worden. Drei Tipper hatten die richtigen Zahlen angekreuzt und damit insgesamt 50 Millionen Euro gewonnen. Ein Lottoschein wurde in Hessen abgegeben, die anderen in Niedersachsen.
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3: Mit KI-Support. Sonne und Wolken gibt es jetzt gerade, aber in der Nordhälfte kann es ab Mittag immer mal wieder regnen, teils auch mit kurzen Gewittern. Später wird's Richtung Süden nochmal deutlich ruppiger, da sind am Nachmittag und Abend kräftige Gewitter drin. Dazu liegen die Höchstwerte heute zwischen 20 und 28 Grad. Morgen im Süden verbreitet Regen mit Gewittern, sonst Sonne und Wolken, maximal bis 27 Grad.

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1: Was bringt uns der Heilige Geist? Als mein Schwiegervater sein Haus kaufte mit dem dazugehörigen Grundstück, hoffte er, von dem Kirschbaum, der im Garten stand, gute und viele Kirschen ernten zu können. Es verging ein Jahr nach dem anderen, doch der Kirschbaum brachte gar keine Kirschen. So fällte er den Baum und pflanzte einen neuen Baum, von dem er schon nach wenigen Jahren gute und viele Kirschen ernten konnte. »An der Frucht erkennt man den Baum«, sagte der Herr Jesus. »Ein guter Baum bringt gute Früchte, und ein schlechter Baum bringt natürlich schlechte Früchte. Wir tun manchmal Dinge in unserem Leben, wo wir nachher erkennen, dass sie uns gar nichts gebracht haben, ja, uns sogar schadeten. Es gibt jedoch anderes in unserem Leben. Ich denke da besonders an Begegnungen mit Menschen, die uns ganz viel bringen.« So dass wir zum Beispiel nach einem Gespräch mit einer bestimmten Person richtig ermutigt und gut drauf sind. Als Eva im Paradies auf die Schlange hörte, brachte es ihr Leid, Krankheit, Streit, Mord und Totschlag ein. Als Noah auf Gott hörte, brachte es ihm und den Seinen die Rettung vor der Sintflut ein. Als Kain sich von seinem Neid und Zorn regieren ließ, wurde er zum Totschläger. Als Abraham Gottes Stimme gehorchte, wurde er gesegnet, und noch heute profitieren wir von seinem Segen. Liebe Hörerin, liebe Hörer, vielleicht hast du dich auch schon mal gefragt, was es mit dem Heiligen Geist auf sich hat, ob dir das was bringt, ob da was Gutes für dich rauskommt. Wollen wir doch mal zurückgehen zu dem Tag, an dem der Heilige Geist auf die ersten Jünger in Jerusalem kam. Ich lese aus Apostelgeschichte 2. Und als der Pfingsttag gekommen war, waren sie alle an einem Ort beieinander. Und es geschah plötzlich ein Brausen vom Himmel, wie von einem gewaltigen Wind, und erfüllte das ganze Haus, in dem sie saßen. Und es erschienen ihnen Zungen zerteilt wie von Feuer. Und er setzte sich auf einen jeden von ihnen. Und sie wurden alle erfüllt von dem Heiligen Geist und fingen an zu predigen, in anderen Sprachen, wie der Geist ihnen gab, auszusprechen. Es wohnten aber in Jerusalem Juden, die waren gottesfürchtige Männer aus allen Völkern unter dem Himmel. Als nun dieses Brausen geschah, kam die Menge zusammen und wurde bestürzt, denn ein jeder hörte sie in seiner eigenen Sprache reden. Sie entsetzten sich aber, verwunderten sich und sprachen: »Siehe, sind nicht diese alle, die da reden, aus Galiläa? Wie hören wir denn jeder seine eigene Muttersprache?« Sie entsetzten sich aber alle und wurden ratlos und sprachen einer zu dem anderen: »Was will das werden?« Andere aber hatten ihren Spott und sprachen: »Sie sind voll von süßem Wein.« Wir sehen, als der Heilige Geist ausgegossen wurde, wussten die Leute es erst nicht recht zu deuten. Ich möchte nun diese Verse und einige weitere in diesem Kapitel etwas näher beleuchten. Was geschah und was geschieht, wenn der Heilige Geist kommt? Menschen werden froh. Die haben doch nur zu viel getrunken. Ich denke, weil die Jünger, auf die der Heilige Geist ausgegossen war, fröhlich waren, meinten einige, die haben zu viel getrunken. Diese Begebenheit und noch manche andere Bibelstellen zeigen uns, dass es in der Gemeinde Jesus fröhlich zugehen darf. Unsere Gottesdienste und Versammlungen, ja, auch unser persönliches Christenleben sollen keinen Beerdigungscharakter haben. Was geschieht weiter, wenn der Heilige Geist kommt? Spott und Verachtung. Einige aber machten sich lustig und spotteten. Spott gibt es bis heute. Darum sei nicht entsetzt, wenn du als rückständig und dumm hingestellt wirst, weil du Jesus nachfolgst. Was geschieht auch immer, wenn der Heilige Geist kommt? Menschen verstehen Gottes Reden. Wie hören wir denn jeder seine eigene Muttersprache? Fragten sich die Menschen, die aus über 10 Ländern hier zusammengekommen waren. Gott redet verständlich. Er spricht deine und meine Sprache. Er spricht jeden Menschen persönlich an. Ich brauche keinen Vermittler. Jesus ist der Mittler zwischen Gott und uns Menschen. Jesus, der als Mensch unter uns lebte, weiß, was jeder braucht. Er versteht dich und mich, spricht deine Sprache, kennt deinen Alltag, deine Sorgen, Ängste und Nöte. Er spricht direkt zu dir und mir durch seinen Geist und er spricht verständlich. Wenn der Heilige Geist kommt, wird Gott gelobt. Wir hören sie von den großen Taten Gottes reden. Da standen und stehen nicht Menschen im Vordergrund, sondern Gott. Nicht Menschen werden verherrlicht, sondern Gott. Da ist nicht Geld, Karriere, Urlaub, Auto, Freundschaften das Thema, sondern Jesus, Reich Gottes, Gemeinde. Die erste Gemeinde war eine singende und lobende Gemeinde. Was geschieht auch, wenn der Heilige Geist kommt? Göttliche Prophetie geht in Erfüllung. Das, was der Prophet Joel sagte, ging in Erfüllung. Joel 3, Vers 1. Und danach wird es geschehen, dass ich meinen Geist ausgießen werde über alles Fleisch. Es war vorausgesagt, dass Jesus der Messias kommt. Es war vorausgesagt, dass er sterben würde. Es war vorausgesagt, dass er auferstehen würde. Es war vorausgesagt, dass der Heilige Geist über alle Menschen ausgegossen würde. Und das geschah an Pfingsten. Wenn Gott am Werk ist, gehen Dinge, die vorausgesagt sind, in Erfüllung. Der Heilige Geist wirkt immer in Zusammenhang und in Übereinstimmung mit seinem Wort. Der Heilige Geist kritisiert auch nie die Bibel. Er wird nie sagen, das kann doch gar nicht stimmen, was da geschrieben steht. Der Heilige Geist geht auch nicht über das hinaus, was geschrieben steht. Das Wort Gottes ist der Rahmen und der Maßstab für Gottes Reden und Handeln. Was geschieht? Wenn der Heilige Geist kommt, Menschen werden angesprochen. In ihrem Innersten, tief betroffen, wollten die Zuhörer von Petrus und den anderen Aposteln wissen, Brüder, was sollen wir tun? Es ging ihnen wie damals dem verlorenen Sohn, der bei den Schweinen angekommen war. Vater, ich habe gesündigt. Ich bin schuld, ich habe versagt, ich bin auf dem falschen Weg und komme zurück zu dir. Und das fehlt uns oft in unserem Volk, in unseren Gemeinden, in unseren Familien, in unseren Ehen und vor allem in unserem eigenen Herzen. Der Heilige Geist führt zur Buße und in die Demut. Tut Buße, forderte Petrus sie auf. Buße ist nicht abbüßen, etwas wiedergutmachen. Nein, Buße ist, dass ich erkenne, ich habe gesündigt. Es tut mir leid. Ich will mich abkehren von der Sünde und will mich hinwenden zu Gott. Und daraufhin ließen sich die Menschen taufen. Nicht, um zu einer Kirche zu gehören. Nicht, weil es so Tradition ist, sondern weil sie sich von der Sünde abgewandt haben und ihr Leben Jesus Christus anvertrauen. Was geschieht? Wenn der Heilige Geist kommt, Menschen werden zuverlässig und treu. Sie blieben aber beständig in der Lehre der Apostel und in der Gemeinschaft und im Brotbrechen und im Gebet, heißt es in Apostelgeschichte 2,42. Nicht mal Hü und mal Hot, mal Feuer und Flamme, mal weg vom Fenster. Der Heilige Geist führt zur Treue, zur Verlässlichkeit. Unser Gott ist ein Gott der Treue und er will, dass auch seine Kinder treu sind. Was geschieht noch, wenn der Heilige Geist kommt? Menschen helfen einander. Die Menschen lebten wie in einer großen Familie. Was sie besaßen, gehörte ihnen gemeinsam. Wer ein Grundstück oder anderen Besitz hatte, verkaufte ihn und half mit dem Geld denen, die in Not waren. Füreinander da sein, für den anderen sorgen, führt heraus aus Egoismus. Der Heilige Geist öffnet mir die Augen zum Helfen, zeigt mir die Not, gibt mir Ideen, Gaben und Fähigkeiten. Woher kommen die großen sozialen Einrichtungen, wie zum Beispiel Bethel in Bielefeld? Begründer war ein Christ, Friedrich von Bodelschwing, der behinderte Menschen aufnahm. Das Raue Haus in Hamburg wurde von Johann Hinrich Wichern ins Leben gerufen. Die Waisenhäuser in Bristol von Georg Müller. Der Heilige Geist gibt ein Herz, anderen zu helfen. Was geschieht, wenn der Heilige Geist kommt? Menschen bezeugen Jesus Christus. Der Herr Jesus hat es vorausgesagt, und so geschah es und geschieht es bis heute. Apostelgeschichte 1, Vers 8. Ihr werdet die Kraft des Heiligen Geistes empfangen, der auf euch kommen wird, und werdet meine Zeugen sein. Das und noch viel mehr schenkt der Heilige Geist. Doch er ist ganz auf deine Zustimmung angewiesen, lieber Hörer. Was willst du? Der große Gott, der Himmel und Erde geschaffen hat, drängt dir nichts auf. Er respektiert deine Entscheidung. Wofür entscheidest du dich? Entscheide dich für diesen Gott und seinen Sohn Jesus Christus. Öffne dich ihm, und der Heilige Geist wird dich erfüllen mit seiner Kraft. Ich möchte noch beten. Lieber Vater im Himmel, du bist ein guter Gott und gibst gute Gaben. Danke, dass du damals auf deine Jünger deinen Heiligen Geist ausgegossen hast und dass du ihn noch heute einem jeden Menschen schenkst, der Buße tut und seine Sünden mit dem Blut deines Sohnes Jesus Christus abwaschen lässt. Hilf uns, dass wir deinem Geist Raum geben in unserem Leben, dass wir ihm gehorsam sind und uns von ihm führen und leiten lassen. Amen.

Liebe Zuhörer, wir leben in einer Zeit, in der das Übersinnliche, das Okkulte immer gesellschaftsfähiger wird. Aberglaube, Magien, Spiritismus und geheimnisvolle Heilslehren verwirren unsere Köpfe. Was steckt denn dahinter? 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Ich befehle Sie der Gnade unseres Gottes an und grüße Sie mit einem herzlichen Gott befohlen. Ihr Rudi Joas.

Wenn Sie möchten, dürfen Sie jetzt mitbeten. Vater unser im Himmel, geheiligt werde dein Name, dein Reich komme, dein Wille geschehe, wie im Himmel, so auf Erden. Unser tägliches Brot gib uns heute und vergib uns unsere Schuld, wie auch wir vergeben unseren Schuldigern. Und führe uns nicht in Versuchung, sondern erlöse uns von dem Bösen. Denn dein ist das Reich und die Kraft und die Herrlichkeit in Ewigkeit. Amen.

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Lasset uns beten. Vater unser im Himmel, geheiligt werde dein Name, dein Reich komme, dein Wille geschehe, wie im Himmel, so auf Erden. Unser tägliches Brot gib uns heute und vergib uns unsere Schuld, wie auch wir vergeben unseren Schuldigern. Und führe uns nicht in Versuchung, sondern erlöse uns von dem Bösen. Denn dein ist das Reich und die Kraft und die Herrlichkeit in Ewigkeit. Amen.

diesem Moment geht irgendwo die Sonne auf in dein Schicksalsendlauf. 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

0: Wenn Sie möchten, dürfen Sie jetzt mitbeten. Vater unser im Himmel, geheiligt werde dein Name, dein Reich komme, dein Wille geschehe, wie im Himmel, so auf Erden. Unser tägliches Brot gib uns heute und vergib uns unsere Schuld, wie auch wir vergeben unseren Schuldigern. Und führe uns nicht in Versuchung, sondern erlöse uns von dem Bösen. Denn dein ist das Reich und die Kraft und die Herrlichkeit in Ewigkeit. Amen.
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2: Wir Menschen, Männer und Frauen, sind mit einem Sinn ausgestattet, der uns irgendwie danach fragen lässt, ob das Leben mit dem Grab wirklich einfach zu Ende ist. Wohin wir gehen, wohin wir schauen, die ganze Menschheit fragt danach. Gott hat uns Menschen offensichtlich einen Instinkt dafür gegeben, einen sechsten Sinn, wenn Sie so wollen, dass es ein Jenseits gibt. Das lässt sich über die Jahrtausende beobachten, etwa in der ägyptischen Kultur. Die Menschen glaubten nicht nur an ein Leben jenseits des Grabes, sondern waren auch sehr damit beschäftigt. Die Pyramiden bezeugen das. Zigtausende Arbeiter waren über mindestens 20 Jahre damit beschäftigt, eine Pyramide fertigzustellen. Wenn Sie sich das heute anschauen, kommen Sie nicht umhin zu fragen, warum dieser ganze Aufwand? Am Ende ist die Antwort, weil die Ägypter sich sagten, dass sie im Jenseits viel mehr Zeit verbringen würden als in diesem Leben hier. Viele Vorstellungen davon, wie das aussehen würde und was das für sie bedeutete, sind nur schwer nachvollziehbar. Doch eines wird deutlich: Es gab ein Bewusstsein, dass das Leben dort genauso wichtig ist wie das Leben hier, ja sogar noch bedeutender, und dass es klug sei, sich darauf jetzt einzustellen. Ja, es ist klug, über den Tod hinaus zu fragen. Schon Mose sagte: Lehre uns bedenken, dass wir sterben müssen, auf dass wir klug werden. Für manche klingt das lächerlich und sie sagen sich, wir leben im Hier und Jetzt. Das ist alles, was zählt. Dieses Leben gilt es zu genießen. Auf einem Autoaufkleber war zu lesen, ich will alles und ich will es jetzt. Das ist der Schwerpunkt des Denkens vieler. Leben für diesen Tag, leben für dieses Leben. Was soll ich mir Gedanken machen, was darüber hinaus kommt? Wenn ich Ihnen heute sage, Sie werden einmal sterben, was löst das in Ihnen aus? Ist es nicht so, dass Sie sich sagen, wahrscheinlich nicht heute? Ja, irgendwann schon, aber nicht heute. Sogar dann, wenn Sie einer Beerdigung beiwohnen, denken Sie vielleicht, ja, irgendwann wird es auch mich treffen, aber nicht heute. Und wenn ich Ihnen sage, Sie werden einmal Ihr Leben vor Gott zu verantworten haben, ist es dann nicht so, dass Sie denken, dieser Tag ist noch weit weg, darüber will ich mir heute noch keine Gedanken machen? Steht dahinter nicht die Ahnung, dass sich dann tatsächlich etwas Entscheidendes in Ihrem Leben ändern müsste? Und ist es vielleicht genau das, was Sie beunruhigt? Ja, es ist nicht gerade angenehm, daran zu denken, sich einmal verantworten zu müssen. Und wenn ich Ihnen sage, die Zeit im Jenseits wird unvergleichlich länger sein als diese Zeit hier, werden Sie dann vielleicht denken, und wenn dem so ist, will ich erst dieses Leben genießen nach dem Motto, das schon in der Bibel als Menschenzitat aufgegriffen wird, lasst uns essen und trinken, denn morgen sind wir tot. Ja, wir werden sterben, doch die Frage, was kommt nach diesem Leben, stirbt nicht. Diese Frage können wir nicht so leicht abschütteln, wie wir es vielleicht möchten. Der weise König Salomo schrieb einmal, er, Gott, hat alles schön gemacht zu seiner Zeit. Auch hat er die Ewigkeit in ihr Herz gelegt. Daran knüpft Jesus an mit einem seiner berühmt gewordenen Worte, wenn er sagt, was nützt es einem Menschen, die ganze Welt zu gewinnen, wenn er selbst dabei unheilbaren Schaden nimmt. Schlicht gesagt, was nützt es einem Menschen, die ganze Welt in 60 oder 70 Jahren zu gewinnen und seine Seele für die Ewigkeit zu verlieren? Keiner von uns möchte wahrscheinlich am Ende des Lebens als Verlierer dastehen. Es macht also Sinn, sich rechtzeitig darüber Gedanken zu machen, wie wir am Ende dastehen möchten. Jesus erzählt einmal von einem Mann, der aus seiner Sicht schon vieles erreicht hatte. Und so stellte er sich seine Zukunft vor, indem er zu sich selbst sagte, du hast es geschafft. Du hast einen großen Vorrat, der für viele Jahre reicht. Gönne dir jetzt Ruhe, iss und trink und genieße das Leben. Könnte das auch für Sie ein erstrebenswertes Ziel sein? Oder ist es dieses sogar? Unverblümt erzählt Jesus die Geschichte dieses Mannes weiter. Da sagte Gott zu ihm, du törichter Mensch, noch in dieser Nacht wird dein Leben von dir zurückgefordert werden. Wem wird dann das gehören, was du dir angehäuft hast? Peter Ustinov meinte, jedenfalls hat es wenig Sinn, der reichste Mann auf dem Friedhof zu sein. Es ist offensichtlich eine Sache, wie ich mir die Zukunft vorstelle und wie sie wünschenswert wäre. Es ist eine andere Sache, wie Gott das sieht. Es ist nicht so, als bestünde Gottes Freude darin, uns unsere Fehler vorzuhalten. Im Gegenteil, er sucht viel mehr Gerechtigkeit, das Schöne und Gute, das Förderliche. Das Grundproblem ist, dass wir Gott vergessen leben. Das war auch bei diesem Mann in der Geschichte der Fall. Ich und mein Erfolg, das ist alles. Vielleicht kommt noch die eine oder andere großmütige Tat hinzu, aber an Gott denken. Doch wer Gott aus seinem Denken und Leben ausschaltet, wird irgendwann auf den harten Boden der Realität landen. Darauf ist er sicher nicht vorbereitet. Und nicht nur das. Es heißt da nicht mehr keine Zeit, um an Gott zu denken, sondern es heißt zu spät, um an Gott zu denken. Nun will die Bibel uns mehr geben als einen Denkanstoß. Wir sollen wirklich umdenken. Dafür gibt es im Neuen Testament ein eigenes Wort, das oft mit Buße übersetzt wird. Umdenken heißt, die Dinge von der anderen Seite her zu sehen. Und dann natürlich die Konsequenzen daraus zu ziehen, nämlich umzukehren. Ich denke hierbei an eine Rede, die der Apostel Paulus einmal auf dem Marktplatz, dem Areopag in Athen, gehalten hat. Zum Ende hin sagte er, in der Vergangenheit hat Gott gnädig über die Verfehlungen hinweggesehen, die die Menschen in ihrer Unwissenheit begangen haben. Doch jetzt fordert er alle Menschen an allen Orten zur Umkehr auf. Er hat nämlich einen Tag festgesetzt, an dem er durch einen von ihm bestimmten Mann über die ganze Menschheit Gericht halten und über alle ein gerechtes Urteil sprechen wird. Diesen Mann hat er vor aller Welt als den künftigen Richter bestätigt, indem er ihn von den Toten auferweckt hat. Es ist klar, von wem Paulus hier spricht. Von Jesus Christus, den Gott von den Toten auferweckt hatte. Die Reaktionen ähneln denen von heute. Als Paulus von der Auferstehung der Toten sprach, brach ein Teil der Zuhörer in Gelächter aus. Und andere sagten, über dieses Thema wollen wir zu einem späteren Zeitpunkt mehr von dir erfahren. Beiseite schieben und aufschieben. Das sind die Reaktionen, wenn's unangenehm wird. Vielleicht auch deshalb, weil sie verstanden haben, was es bedeutet, wenn es wirklich wahr ist. Sterben müssen alle Menschen, aber sie sterben nur einmal und darauf folgt das Gericht, heißt es in der Bibel. Irgendwie spüren wir, wie unerbittlich solch ein Gericht ist. Haben wir da denn überhaupt eine Chance? Haben wir überhaupt eine Chance, wenn wir uns einmal vor Gott zu verantworten haben? Geht es uns da nicht eher so, wie schon in der Bibel gefragt wird, wie kann ein Mensch gerecht sein vor Gott? Es ist gar nicht schlecht, sich so zu fragen. Das Erstaunliche ist, dass wir Gott selbst diese Frage stellen dürfen. Noch erstaunlicher ist, dass er wirklich eine Antwort darauf hat. Mit Jesus Christus hat er uns die Antwort gegeben. Es ist eines der Worte von Jesus, das mich als Jugendlichen besonders getroffen hat und mich bis heute begeistert. Jesus sagt, wahrlich, ich sage euch.

betont die Bibel mit einer Vehemenz, die nicht zu übersehen ist. Ich nenne nur mal drei von vielen Stellen. Er, Gott, will, dass alle Menschen gerettet werden und dass sie die Wahrheit erkennen. Denn er möchte nicht, dass irgendjemand verloren geht. Er möchte vielmehr, dass alle zu ihm umkehren. Darum, Gott hat seinen Sohn nicht in die Welt gesandt, um sie zu verurteilen, sondern um sie durch ihn zu retten. Spüren Sie die Leidenschaft Gottes, die um sie wirbt? Sie müssen Gott nicht etwas abtrotzen. Sie dürfen sich vertrauensvoll an ihn wenden. Er wirbt regelrecht um ihr Vertrauen. Das nennt die Bibel Glauben. Deshalb heißt es weiter, wer an ihn glaubt, wird nicht verurteilt. Vertrauen Sie ihm an, was Sie belastet. Vertrauen Sie ihm, dass er damit fertig geworden ist. Mit Jesus Christus, der am Kreuz für Sie starb, ist genau das geschehen. Mehr braucht es nicht, nur Ihr Vertrauen. Glauben Sie ihm.

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Ich wünsche Ihnen von Herzen den Frieden Gottes und seine Bewahrung in allen Situationen Ihres Lebens.

Wenn Sie möchten, dürfen Sie jetzt mitbeten. Vater unser im Himmel, geheiligt werde dein Name, dein Reich komme, dein Wille geschehe, wie im Himmel, so auf Erden. Unser tägliches Brot gib uns heute und vergib uns unsere Schuld, wie auch wir vergeben unseren Schuldigern. Und führe uns nicht in Versuchung, sondern erlöse uns von dem Bösen. Denn dein ist das Reich und die Kraft und die Herrlichkeit in Ewigkeit. Amen.

laden und anhören. Und nun spricht zu Ihnen Rudi Joas. Woher kommen die vielen Verständigungsschwierigkeiten? Überall sind sie doch erkennbar, ob in Ehen oder Familien, an Arbeitsplätzen oder in der Politik. Auch unter den Völkern und Volksgruppen und manchmal sogar noch im eigenen Land ist Verständigung so schwer geworden. Ist das immer böser Wille? Oder liegt es an der Auslegungsschwierigkeit einzelner Vokabeln, die man so oder auch anders interpretieren kann? Darüber zu rätseln führt an der Wirklichkeit vorbei. Der alleinige Grund, dass wir eine so zerstrittene Gesellschaft sind, liegt in dem Verlust der persönlichen Beziehung zu unserem Schöpfer. Durch den Ungehorsam des Menschen gegenüber seinem Schöpfer wurde aus Harmonie Disharmonie, aus Gemeinschaft Trennung, aus Liebe Hass und aus Leben Tod. Liebe Hörerinnen und Hörer, nur durch das ehrliche Bekenntnis der Schuld und durch die Beugung vor dem Schöpfer können die Verständigungsschwierigkeiten überwunden werden. Zu dem Thema »Wie werde ich frei?« zitiere ich den Vorschlag des Apostel Paulus an den Kerkermeister zu Philippi, der wissen wollte, wie er gerettet werden könne. »Glaube an den Herrn Jesus Christus, dann wirst du errettet, du und dein Haus.« Apostelgeschichte 16, Vers 31. Eine ganz wichtige Sache ist unsere Aufrichtigkeit. Wir müssen mit den Schuldzuweisungen an andere endlich aufhören. Wir sollten unsere Sünden nicht zudecken oder entschuldigen, sondern aufdecken und bekennen. Die größte Arbeit, die Gott mit uns Menschen hat, ist die, es uns Menschen klarzumachen, dass wir durch und durch Sünder sind. Sünder sind allerdings in unserer Gesellschaft ganz seltene Leute geworden. Was Sünde eigentlich ist und wie Gott sie sieht, ist den meisten Menschen gar nicht mehr bewusst. Anscheinend ist Sünde für den heutigen Menschen ein modernes Fremdwort. Sündigen hat heute mit Kalorien und Körpergewicht zu tun, denn man hört immer wieder mal die Klage, heute habe ich mal wieder gesündigt. Und man meint damit, ein Stück Sahnetorte zu viel gegessen zu haben. Die Bibel versteht aber bei dem Ausdruck sündigen oder Sünde etwas grundsätzlich anderes. Sünde bedeutet getrennt sein von Gott, und das hat ewiges Verderben zur Folge, wenn dieses Problem nicht beseitigt wird, bevor wir hier abtreten. Sünde ist Zielverfehlung, das heißt, den echten Sinn des Lebens zu verpassen. Der Herr Jesus sagt, ich bin gekommen, zu suchen und zu retten, was verloren ist. Sünder muss man echt suchen. Ja, davon gibt es vom menschlichen Standpunkt aus nur sehr wenige. Und warum? Weil wir alle am Verstand verfinstert sind, wie es die Bibel ausdrückt. Wir haben jede ehrliche Selbsterkenntnis verloren und beurteilen uns nach denen, die unserer Meinung nach noch weit unter uns stehen. Weil wir keine Bank ausgeraubt und keinen Menschen totgeschlagen haben, so glauben wir, sind wir in Ordnung. Nur Leute, die sowas tun, das sind Sünder. Aber das ist natürlich total daneben. Seit dem gewaltigsten Dammbruch der Menschheitsgeschichte, jener Urkatastrophe im Garten Eden, verloren unsere Ureltern die Gemeinschaft mit Gott. Durch Ungehorsam wurden sie Sünder vor Gott. Eine unüberwindbare Kluft tat sich zwischen Gott und uns Menschen auf, und wir standen auf der falschen Seite. Davon ist natürlich jeder betroffen, der seit damals geboren wurde, und wir sind Sünder, wie die Bibel im Römer 5, Vers 12 sagt. Daher, gleich wie durch einen Menschen die Sünde in die Welt gekommen und durch die Sünde der Tod, also ist der Tod zu allen Menschen durchgedrungen, weil sie alle gesündigt haben. Diese Tatsache leugnen zu wollen, ist Selbstbetrug. Ja, noch mehr, der heilige Gott würde dadurch zum Lügner gemacht.
Allein diese Sünde würde ausreichen zur ewigen Verdammnis.

Gefängnis. Als der Herr Jesus in eine Stadt kam, war da nur eine Sünderin. Ihr konnte er helfen, allen anderen nicht. Als der Herr durch Jericho ging, fand er nur einen Sünder, dem Heil widerfahren konnte. Unter den großen Hut, wir sind alle kleine Sünderlein, wie es in einem Karnevalslied heißt, stellen sich doch die meisten. Doch sobald es persönlich wird und man sagt, du bist total verdorben, dann ist alle Willigkeit zu Ende. Aber das ist doch klar, liebe Zuhörer, solange wir keine Sünder sind, können wir auch nicht errettet werden. Wir müssen nicht erst einmal bewusst sündigen, um ein Sünder zu sein, sondern wir sind Sünder durch unsere Abstammung. Aus einer vergifteten Quelle kann niemals gesundes Wasser fließen. Von sündenkranken, gottlosen Menschen können nie reine, gottwohlgefällige Nachkommen hervorkommen. Deswegen schenkte uns Gott aus Liebe einen Heiland, um Sünder heil zu machen. Er musste mit seinem eigenen Blut und Leben unsere Sünde sterbend am Kreuz vor dem heiligen Gott bezahlen. Nun kann jeder durch den persönlichen Glauben an ihn frei werden von Sünde und Schuld und damit auch frei von der Strafe für die Sünde. Die Bibel sagt, und das gilt für jeden, da ist keiner, der Gutes tut, auch nicht einer. Alle sind abgefallen. Der König Saul gab zu, dass er gesündigt hatte, aber sofort entschuldigte er seine Sünde. Solange wir unsere Sünden entschuldigen, kann uns doch nicht geholfen werden. Wie gut, dass bei dem großen, ewigen, heiligen, gerechten und allmächtigen Gott viel Vergebung ist. Aber nur da, wo man seine Sünde erkennt, anerkennt und vor Gott bekennt. Und auch dort, wo man an Menschen gesündigt hat, es auch vor Menschen bekennt. Vielleicht kamst du in eine Situation, die dich verleitete zu lügen. Du sagst, aber ich konnte in dem Moment nicht die Wahrheit sagen. Was hätte das für Folgen haben können, wenn das herausgekommen wäre? Ja, sicher hätte die Wahrheit Schwierigkeiten bringen können. Doch ist dir auch bewusst, lieber Zuhörer, wohin die Lüge dich bringt? Höre doch einmal Gottes Wort. Und allen Lügnern ist ihr Teil in dem See, der mit Feuer und Schwefel brennt, welches der zweite Tod ist. Offenbarung 21, Vers 8. Unser Gott entschuldigt auch keine Not oder Geschäftslüge, welcher Art von Lügen auch immer. Die Lügner werden die Ewigkeit mit dem Vater der Lüge, dem Teufel, verbringen. Hast du gestohlen und sagst, dem ich das entwendet habe, der ist reich genug und der spürt das gar nicht? Es mag sein, dass der Reiche es nicht merkt, aber du wirst es spüren, denn es ist ein Brandmal in deinem Gewissen. Es gibt unzählige, die sich damit entschuldigen, ich werde dafür einen Betrag in eine Missionskasse oder in die Opferbüchse legen. Aber das sind räuberische Brandopfer, die Gott hasst, weil er das Recht liebt. Du kommst mit diesen Dingen nicht zur Ruhe. Von Gottes Seite aus gibt es nur eine Möglichkeit, und die leuchtet in der Frage auf, was muss ich tun, um errettet zu werden? Dazu sagt Gott in seiner Liebe, wer seine Sünde bekennt und lässt, der wird Barmherzigkeit erlangen. Es kann auch sein, dass du mit anderen gesündigt hast und sagst, ich wurde verführt, ich wurde mitgerissen, meine Umgebung und die Verhältnisse waren schuld. Was ich getan habe, ist ja nicht so schlimm, das tut ja fast jeder Mensch. Lieber Hörer, diese Vertröstung ist gefährlicher Selbstbetrug. Das ändert nichts an dem Los deiner Ewigkeit. Solche Verhaltensweisen gleicht einem Mann, der auf einem sinkenden Schiff dem sicheren Tod ins Auge schaut und der dann sagt, nun, ich sterbe ja nicht allein, es sind noch 1000 Mann hier, die mit mir untergehen werden. Hör bitte auf mit solch einer lebensgefährlichen Entschuldigung. Wenn du der ewigen Verdammnis entfliehen willst, dann bekenne jetzt dem Herrn Jesus deine Sünden. Er ist treu und gerecht
und er wird sie dir vergeben, um dich für die Ewigkeit zu retten. Damit das möglich wurde, bezahlte der Herr Jesus im Sterben am Kreuz auf Golgatha den Lohn für deine Sünde. So sagt es Paulus in seinem Brief an die Römer. Da heißt es, der Lohn der Sünde ist der Tod, aber die Gnadengabe Gottes, ewiges Leben in Christus Jesus, unserem Herrn. Römer 6, Vers 23. Und wie werde ich von meiner Sünde befreit? Indem du ihm die Schuld und Sünden bekennst und von Herzen an ihn glaubst, ihm dein Leben anvertraust. Genau diese Erfahrung wünsche ich dir gerade jetzt von ganzem Herzen. Wir wollen noch beten. Lieber Herr Jesus, dein Wort ist so klar und so leicht zu verstehen. Da braucht niemand herumzurätseln, was du wohl gemeint hast. Jeder von uns kann erkennen, dass er ein Sünder ist und Rettung braucht. Klopfe jetzt nochmal an die Herzen derer, die noch von dir getrennt sind oder die sich innerlich durch Sünden von dir entfernt haben, ob da nicht jemand ist, der jetzt deinen Namen anruft, um errettet zu werden. Amen.

Liebe Zuhörer, kennen Sie die Bibel? Wann haben Sie zum letzten Mal in der Bibel gelesen? Oft rede ich mit Menschen und stelle fest, dass sie während ihrer Schulzeit zum letzten Mal die Bibel aufgeschlagen haben. Das ist schade, wo doch alle Welt davon redet, dass man gut informiert sein muss. Besonders wenn es um so zentrale Fragen geht wie: Wo komme ich her? Wozu lebe ich? Und wohin gehe ich nach dem Tod? Lassen Sie sich nicht mit vagen Aussagen abspeisen, sondern informieren Sie sich aus erster Hand. Dazu möchten wir Ihnen kostenlos ein Johannesevangelium zuschicken. Dort können Sie viel über Jesus Christus lesen und über das, was er Ihnen schenken will. Dort lesen Sie unter anderem im Kapitel 3, Vers 16: Denn so hat Gott die Welt geliebt, dass er seinen eingeborenen Sohn gab, damit jeder, der an ihn glaubt, nicht verloren geht, sondern ewiges Leben hat. 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Ich wünsche Ihnen von Herzen den Frieden Gottes und seine Bewahrung in allen Situationen Ihres Lebens.

Wenn Sie möchten, dürfen Sie jetzt mitbeten. Vater unser im Himmel, geheiligt werde dein Name, dein Reich komme, dein Wille geschehe, wie im Himmel, so auf Erden. Unser tägliches Brot gib uns heute und vergib uns unsere Schuld, wie auch wir vergeben unseren Schuldigern. Und führe uns nicht in Versuchung, sondern erlöse uns von dem Bösen. Denn dein ist das Reich und die Kraft und die Herrlichkeit in Ewigkeit. Amen.